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0: Er mit sich gerungen und sich dann für diesen Weg entschieden.
1: Ich stelle mich der Debatte. Ich muss nur die Balance schaffen. Ich hoffe, das trifft auf Verständnis auch bei den Hörerinnen und Hörern. Es ist und bleibt was sehr Privates. Ich möchte meine Familie schützen, auch meinen Sohn schützen. Und gleichzeitig weiß ich, dass ich eben nicht nur Privatmensch bin, ist mir auch klar.
0: Sogar aus der eigenen Partei gibt es Rücktrittsforderungen gegen Spahn und der katholische Passauer Bischof Oster sprach von einem echten Skandal. Die Praxis der Leihmutterschaft verstoße gegen die Menschenwürde. Deutschland und Frankreich wollen ihre strategische Zusammenarbeit verstärken. Kanzler Merz hat nach einem gemeinsamen Ministerrat in Brühl angekündigt, die Bundeswehr werde sich in diesem Jahr erstmals an einer Übung der französischen Nuklearstreitkräfte beteiligen.
2: Wir schlagen in der Abschreckung einen neuen gemeinsamen Weg ein.
0: Frankreichs Präsident Macron hatte europäischen Partnern bereits vor Jahren angeboten, unter den atomaren Schutzschirm Frankreichs zu rücken. Der Präsident des Deutschen Bauernverbandes Ruckwied sieht die Landwirtschaft durch den Iran-Krieg zusätzlich unter Druck. Dem Redaktionsnetzwerk Deutschland hat Ruckwied gesagt, die Versorgungssicherheit sei gefährdet, wenn sich die Lage nicht bald verbessere. Insbesondere beeinträchtige die Blockade der Straße von Hormuz die Versorgung mit Düngemitteln. Der Radprofi Mauro Schmid hat die 13. Etappe der Tour de France von Dole nach Belfort gewonnen. Für Schmid, den Ausreißer aus der Schweiz, war es der erste Tagessieg bei der Tour. Das gelbe Trikot des Gesamtführenden trägt weiter der Slowene Tadej Pogacar. Im Lauf der Nacht gibt's im Südosten und Nordosten noch Schauer und Gewitter, sonst lockert es auf. Im Nordwesten ziehen Wolken rein, an der Nordsee wird's windig und es kann mal tröpfeln. Die Temperaturen gehen auf 19 bis 12 Grad runter. Tagsüber bleibt's meist bewölkt. Im Süden und Südosten gibt's Schauer und Gewitter, sonst nur vereinzelt mal etwas Regen. Am Sonntag gibt's im Norden und Osten Schauer, im Westen und Südwesten zeigt sich öfter die Sonne. Temperaturen liegen meist zwischen 17 und 25 Grad.
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2: Ich bin Moritz Einzel. Der Iran-Krieg nimmt ja gerade wieder Fahrt auf. Jeden Tag werden neue Angriffe zwischen den USA und dem Iran gemeldet. Das treibt die Energiepreise wieder nach oben. Bundesaußenminister Wadefuhl hat vor diesem Hintergrund aber neue Entlastungsmaßnahmen für die Bürger abgelehnt. Dem Redaktionsnetzwerk Deutschland sagte der CDU-Politiker, nötig sei in erster Linie der Ausbau erneuerbarer Energien. Betreiber kleiner Solaranlagen können auch künftig mit einem festen Preis für den erzeugten Strom rechnen, zumindest übergangsweise. Wirtschaftsministerin Reiche hat ihre Pläne, die Förderung zu kappen, deutlich abgemildert. Eigentlich wollte sie die garantierten Preise für den eingespeisten Strom abschaffen. Im neuen Entwurf ist jetzt doch ein fester Preis vorgesehen, der ist allerdings niedriger und soll nur 3 Jahre lang gezahlt werden. Dass Unionsfraktionschef Spahn mithilfe einer Leihmutter in den USA Vater geworden ist, das wird von vielen Seiten kritisiert, auch in den eigenen Reihen. Die CSU will am Verbot der Leihmutterschaft hierzulande festhalten. Der bayerische CSU-Fraktionschef Holleczek sagte im ZDF,
3: für die CSU ist es eindeutig. Leihmutterschaft ist verboten. Das gehört auch zu den Fragen unserer Grundwerte und des Systems dazu, unserer DNA, wenn Sie so wollen. Und da lassen wir auch nicht rütteln. Deswegen ist es jetzt auch ein Thema, das natürlich Erklärungsbedarf hervorruft. Und dem muss sich Jens Spahn jetzt stellen.
2: Die Entscheidung über seine politische Zukunft will Spahn seiner Fraktion überlassen nach der Sommerpause. In Sachsen-Anhalt startet die AfD heute offiziell ihren Wahlkampf für die Landtagswahl am 6. September. Gegner haben ab dem Mittag Proteste angekündigt. In Umfragen lag die AfD jüngst bei mehr als 40%. Die Partei hofft, mit einer absoluten Mehrheit in Sachsen-Anhalt in Regierungsverantwortung zu kommen. Im Lauf der Nacht gibt's im Südosten und Nordosten noch Schauer und Gewitter, sonst lockert es auf. Im Nordwesten ziehen Wolken rein, an der Nordsee wird's windig und es kann mal tröpfeln. Die Temperaturen gehen auf 19 bis 12 Grad runter. Tagsüber bleibt's meist bewölkt. Im Süden und Südosten gibt's Schauer und Gewitter, sonst nur vereinzelt mal etwas Regen. Am Sonntag gibt's im Norden und Osten Schauer, im Westen und Südwesten zeigt sich öfter die Sonne. Temperaturen liegen meist zwischen 17 und 25 Grad.
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Aber jetzt melden sich Theory of a Dead Man lautstark zurück. Die Single Barricade von Theory of a Dead Man ist neu auf Rockantenne Bayern.

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1: Das ist wirklich ein Sommer der Legenden, Leute. Mit Deep Purple hat vergangene Woche eine Band das Album der Woche gestellt, von der wir wissen, sie werden niemals aufhören. Und da kommt auch schon die nächste Truppe. Die Rolling Stones. Das altüberragende Hackney Diamonds wäre 2023 ein würdiger Schlusspunkt gewesen in der Albumkarriere. Aber Mick Jagger und Co., sie machen einfach weiter und legen jetzt ihr mittlerweile 25. Studiowerk vor. Tanks. Wieder produziert von Andrew Watt und es ist mal wieder ein großartiges Album. Foreign Tanks präsentiert sich musikalisch ein bisschen variabler als der Vorgänger. Stellenweise wird sogar der Stones eigene angefangte Disco-Sound der 80er zitiert. Aber auch da, ganz ehrlich, sind die Stones einfach die Stones und somit immer noch die größte Rockband der Welt. Wie wir gehört haben, sind schon wieder 10 neue Songs für den Nachfolger fertig. Und bis der kommt, lässt es sich mit Foreign Tanks wunderbar die Zeit vertreiben. Das ist euer Album der Woche hier auf Rockantenne Bayern.

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4: Ich bin Moritz Einzel. Wirtschaftsministerin Reiche hat ihre Pläne für Einschnitte bei der Förderung neuer kleiner Solaranlagen gemildert. Geplant ist nun übergangsweise eine abgesenkte Einspeisevergütung für bis zu 36 Monate. Das betrifft vor allem Privatleute mit eigenen Anlagen. Bisher gilt, wer Solarstrom auf seinem Dach erzeugt und in das Netz einspeist, erhält 20 Jahre lang pro Kilowattstunde einen festen Betrag. Wegen des Iran-Kriegs steht Deutschland nach Einschätzung des Bauernverbandes vor einer Düngemittelkrise. Präsident Ruckwied sagte dem Redaktionsnetzwerk Deutschland, die Blockade der Straße von Hormuz beeinträchtige die Versorgung mit Dünger. Stickstoff sei sehr teuer und die Vorräte für die neue Saison seien gefährlich gering. Die Kritik an Unionsfraktionschef Spahn wegen seiner Entscheidung über Leihmutterschaft in den USA Vater zu werden reißt nicht ab. Seitens der katholischen Kirche ist von einem echten Skandal die Rede. Der Passauer Bischof Oster sagte, Leihmutterschaft verstoße gegen die Menschenwürde und sei aus guten Gründen in Deutschland verboten. Spahn selbst sagte dazu im Podcast Ronsheimer:
5: Es gibt die Fragen von auch kirchlicher Moral, ethischen Prinzipien, der entsprechenden Klarheit. Und gleichzeitig gibt es das Leben. So, und das weiß ich eben als Christ auch, als Katholischer zumal, dass das eine die reine Lehre ist und das andere das echte Leben.
4: Die Entscheidung über seine politische Zukunft will Spahn der Unionsfraktion überlassen nach der Sommerpause. Mehr als 3 Wochen nach dem Doppelerdbeben in Venezuela ist die Zahl der Todesopfer auf mehr als 5.000 gestiegen. Mehr als 16.700 Menschen seien zudem verletzt worden, hieß es von den Behörden. Nach den Beben vom 24. Juni hatte die Europäische Union 20 Millionen Euro für humanitäre Hilfe zur Verfügung gestellt. Tagsüber bleibt's meist bewölkt. Im Süden und Osten gibt's Schauer und Gewitter, sonst nur vereinzelt mal etwas Regen. Am Sonntag gibt's im Norden und Osten Schauer, im Westen und Südwesten zeigt sich öfter die Sonne. Temperaturen liegen meist zwischen 17 und 25 Grad.
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2: Ich bin Moritz Einzel, guten Morgen. Ein Sicherheitsmitarbeiter der Deutschen Bahn ist nach einem Streit mit einem Fahrgast bei einer Ticketkontrolle aus einem fahrenden Zug gestürzt. Dabei wurde der 26-Jährige lebensgefährlich verletzt. Laut Staatsanwaltschaft und Polizei war der Vorfall gestern Abend auf der Strecke von Offenburg nach Karlsruhe. Warum die Zugtür bei voller Fahrt aufging, ist noch unklar. Der 36-jährige Fahrgast wurde festgenommen. Der Iran-Krieg nimmt ja gerade wieder Fahrt auf. Jeden Tag werden neue Angriffe zwischen den USA und dem Iran gemeldet. Das treibt die Energiepreise wieder nach oben. Bundesaußenminister Wadefuhl hat vor diesem Hintergrund aber neue Entlastungsmaßnahmen für die Bürger abgelehnt. Dem Redaktionsnetzwerk Deutschland sagte der CDU-Politiker, nötig sei der Ausbau erneuerbarer Energien. Betreiber kleiner Solaranlagen können auch künftig mit einem festen Preis für den erzeugten Strom rechnen, zumindest übergangsweise. Wirtschaftsministerin Reiche hat ihre Pläne, die Förderung zu kappen, deutlich abgemildert. Eigentlich wollte sie die garantierten Preise für den eingespeisten Strom abschaffen. Im neuen Entwurf ist jetzt doch ein fester Preis vorgesehen, der ist allerdings niedriger und soll nur 3 Jahre lang gezahlt werden. Die Fußball-Weltmeisterschaft in den USA, Mexiko und Kanada geht an diesem Wochenende zu Ende mit den beiden Finalspielen. Heute gibt's zuerst das kleine Finale oder auch Spiel um Platz 3 zwischen den beiden enttäuschten Halbfinalverlierern Frankreich und England. Anstoß in Miami ist um 23 Uhr deutscher Zeit. Und morgen Abend dann das große WM-Finale Spanien gegen Argentinien in New York. Tagsüber bleibt's meist bewölkt. Im Süden und Osten gibt's Schauer und Gewitter, sonst nur vereinzelt mal etwas Regen. Am Sonntag gibt's im Norden und Osten Schauer, im Westen und Südwesten zeigt sich öfter die Sonne. Temperaturen liegen meist zwischen 17 und 25 Grad.
0: Guten Morgen.

Pünktlich zur Open-Air-Saison schütteln Airborne einen weiteren Hit aus ihren aufgekrempelten Ärmeln. Alive After Death, Last Plane Out von Airborne ist neu auf Rockantenne Bayern.

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0: Woche noch einmal im Schnelldurchlauf. Montag.
1: Laut einer Studie haben rothaarige Männer dank Ed Sheeran inzwischen viel bessere Karten bei den Frauen.
2: Sven, ja? Du sag mal, ist das hier deine Haartönung? Karottenkuchen rot?
1: Ja, nein, ich brauche doch keine Haartönung.
0: Dienstag.
1: Heute ist der internationale Tag der Nacktheit. Da soll die Ästhetik des menschlichen Körpers zelebriert werden. Okay.
2: Sven, das machst du jetzt bitte nicht.
1: Natürlich.
2: Das machst du nicht.
1: Doch.
2: Das ist ein Feiertag und kein Trauertag.
1: Ach, sag mal, könntest du auch rausgehen? Du störst irgendwie.
2: Wenn du angezogen bleibst, ja.
1: Gut.
0: Mittwoch.
1: Deutsche Forscher haben jetzt herausgefunden, schon 40 Minuten Krafttraining pro Woche reichen aus, um die Empfehlungen der WHO für muskelkräftigende Übungen zu erfüllen. Das heißt, für die empfohlene Fitness fehlen mir pro Woche gerade mal 40 Minuten.
0: Donnerstag.
1: Für den nächsten ESC-Vorentscheid sucht der SWR Künstler aus Nischengenres, die sich auf der Bühne so richtig was trauen. Also freut euch schon mal auf einen nackten Schuhplattler, der brennende Panflöten jongliert und dabei eine Opernarie rappt.

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1: Das Rockantenne Bayern-Wetter. Heute gibt es in Bayern einen Sonne-Wolken-Mix. Im Laufe des Tages entstehen teilweise ordentliche Schauer. Dazu kommen starke Böen. Die Höchstwerte liegen meist bei 23 bis 28 Grad.
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1: Ich bin Leon Stojanovic. Es ist 6 Uhr. Guten Morgen. Die E-Auto-Prämie kommt wieder richtig gut an. Seit knapp 2 Monaten gibt es die Förderung wieder und in der Zeit wurden schon mehr als 50 Millionen Euro ausgezahlt. Am beliebtesten sind bisher Autos von US-Hersteller Tesla, gefolgt von Skoda und Renault. Die Förderung soll insgesamt für bis zu 800.000 Autos reichen. Ist das noch Handgepäck oder muss die Tasche noch aufgegeben werden? Damit wir uns die Frage nicht mehr am Flughafen stellen müssen, fordert die Verbraucherzentrale jetzt Klarheit beim Handgepäck. Die meisten Airlines hätten unterschiedliche Regeln dafür und wenn die nicht eingehalten werden, kann es schnell teuer werden. Morgen treffen sie im WM-Finale aufeinander und vor knapp 19 Jahren haben sie noch ein Fotoshooting für UNICEF gemacht. Argentiniens Lionel Messi und der Spanier Lamine Yamal. Für einen Kalender wurde der wenige Monate alte Yamal von Messi gebadet und der kann es selber kaum glauben, sagt er. Damals hätten sie noch Babyfotos gemacht und morgen stehen sie beide im Finale.

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Und das ändert sich mit der Single Evolution zum Glück auch nicht. Evolution von Nothing But Thieves ist neu auf Rockantenne Bayern.

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9: Das Rockantenne Bayern-Wetter. Heute gibt es in Bayern einen Sonne-Wolken-Mix. Im Laufe des Tages entstehen teilweise ordentliche Schauer. Dazu kommen starke Böen. Die Höchstwerte liegen meist bei 23 bis 28 Grad.
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9: Ich bin Leon Stojanovic. Es ist 7 Uhr. Guten Morgen. Aktuell kommt immer mehr Sahara-Staub zu uns nach Europa. Laut Forschern des Schweizer Paul-Scherrer-Instituts ist die Staubmenge in den letzten 10 Jahren um bis zu 25% gestiegen. Das kann besonders für Menschen mit Herz- und Lungenkrankheiten zu gesundheitlichen Problemen führen. Autoteile werden immer teurer und dagegen macht eine Versicherung Druck. Die Allianz kritisiert, dass viele Teile unter anderem schon beim kleinsten Kratzer ausgetauscht und weggeschmissen werden würden, teilweise sogar müssen. Autohersteller würden die Preise deswegen in den letzten Jahren immer weiter hochschrauben und das würde auch die Versicherungen teurer machen. Unionsfraktionschef Spahn steht weiter wegen seines Kinderwunschs über eine Leihmutter in der Kritik. Brisant ist der Fall, weil Leihmutterschaften in Deutschland verboten sind und die CDU eine Legalisierung ablehnt. Bislang auch Spahn. In der Partei gibt es schon Rücktrittsforderungen.
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Wenn es groovt wie die Hölle und die Riffs trotzdem ordentlich braten, kann es nur Five Finger Death Punch sein. 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

0: Cheap Trick im besten Rock Nonstop auf Rockantenne mit Surrender. Unser rockiger Aufwachsound kurz vor 8 am Samstagmorgen. Ja, könnt ihr eigentlich schon aus den Augen schauen? Mir fällt es nämlich noch ganz schön schwer. Das ist aber auch gar nicht schlimm. Hauptsache, die Ohren sind nämlich offen. Jetzt gleich für The Sweet und Love is Like Oxygen im besten Rock Nonstop auf Rockantenne.
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12: Das Rockantenne Bayern-Wetter. Heute gibt es in Bayern einen Sonne-Wolken-Mix. Im Laufe des Tages entstehen teilweise ordentliche Schauer. Dazu kommen starke Böen. Die Höchstwerte liegen meist bei 23 bis 28 Grad.
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12: Ich bin Leon Stojanovic. Es ist 8 Uhr. Guten Morgen. In Baden-Württemberg ist ein Bahnmitarbeiter aus dem Zug gestürzt. Während der Ticketkontrolle ist er in eine Auseinandersetzung mit einem Fahrgast geraten. Dabei sind die beiden auf den Boden gefallen und aus bislang unbekanntem Grund ist die Tür während der Fahrt aufgegangen. Der Mitarbeiter ist dann aus dem Zug gestürzt, der Fahrgast wurde festgenommen. Flüge nach Asien und Afrika könnten bald teurer werden. Die EU will den Emissionshandel ausweiten. Wenn der Entwurf durchgeht, soll die CO2-Abgabe von allen Flügen bezahlt werden, die in einem 5000 Kilometer Radius ab Frankfurt landen. Das würde unter anderem Ägypten und Marokko treffen. Bislang gilt die Regel nur innerhalb Europas. Heute ist der vorletzte Tag der Fußball-WM und Frankreich und England kämpfen nochmal um den dritten Platz. Und egal wie das Spiel heute ausgeht, hat Frankreichs Trainer Didier Deschamps schon angekündigt, dass er seine Rolle bei der Nationalmannschaft nach 25 Jahren an den Nagel hängen wird. Anpfiff ist heute Nacht um 11.
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0: Heute mit mir, Tamara Jungmann, extra früh aufgestanden für euch. Und natürlich für den besten Rock Nonstop. Damit starten wir auch gleich richtig fulminant rein mit einem flotten Dreier aus The Sweet. Gary Moore, Avril Lavigne und direkt im Anschluss einem Wunschsong aus der Rock-Community. Da bin ich mal gespannt, was wir da heute hören dürfen und vor allem von wem. Jetzt gibt's aber erstmal Glamrock aus Großbritannien. The Sweet. Love is like.

0: gleichzeitig so cool und so sanft. Unser Skater-Punk-Girl Avril Lavigne mit ihrer Ballade Nobody's Home. Die Frau kann einfach alles. Zart lassen wir jetzt aber erstmal hinter uns und wenden uns ein paar sehr coolen Rockern mit extra langen Bärten zu.
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0: Ja, ob wir auf dem Bau arbeiten oder vielleicht in der Bank, ob wir aus dem Norden kommen oder aus dem Süden, ob wir gerade unser erstes Konzert besucht oder vielleicht sogar schon Queen und die Sex Pistols live erlebt haben. Uns alle verbindet die Rockmusik und die schafft Erinnerungen für die Ewigkeit. Der erste Kuss zu Bed of Roses, die erste fette Party mit Linkin Park oder eben auch das ein oder andere letzte Mal.
2: Hier ist die Anja aus Duisburg. Mein Bruder wäre heute 60 Jahre alt geworden, der leider sehr früh mit 22 von uns gegangen ist. Da würde ich mir ganz gerne CC Top wünschen. Das letzte Festival, wo wir uns gesehen haben, das war das Werner-Treffen 88 in Hakenholm. Wir wussten beide unabhängig, wir fahren dahin und mitten auf dem Platz ruft auf einmal jemand, ey Becker! Und ich drehe mich um und da steht mein Bruder vor mir. Unter 250.000 Leuten, das war der Hammer. Ich muss jetzt mit zwei rocken. Liebe Grüße an euch, macht weiter so. Keep on rocking!
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0: Diesen Song, den tragen wir alle in unseren herzförmigen Schachteln. Der unsterbliche Kurt Cobain mit Nirvana und Heartshaped Box hier auf Rockantenne. Es ist Samstag, Leute, und ob es bei euch jetzt gerade regnet, schneit, hagelt oder sich vielleicht doch die Sonne blicken lässt, den Sommer auf Rockantenne, den garantiere ich euch. Gleich mit U2 und ihrem Beautiful Day. Und außerdem haben wir Gotthard mit am Start. Mit What I Like gleich hier im besten Rock Nonstop auf Rockantenne.
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0: Dieser Track wird nie alt, auch wenn er vielleicht an die guten alten Zeiten des Rock'n'Rolls erinnert. All-Time Rock'n'Roll von Bob Seger war das im besten Rock Nonstop auf Rockantenne. Und auch diese Herren hier sorgen einfach bis ins hohe Alter dafür, dass unser geliebter Rock nie alt klingen wird.
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0: Und es ist wirklich keine Überraschung, wer in dieser Woche die deutschen Albumcharts dominiert. Ihr sechstes Nummer-1-Album in Folge. Und ja, ich glaube, selbst wenn die Rolling Stones ein Album nur mit Tiergeräuschen aufnehmen würden, würde das trotzdem durch die Decke gehen. Aber Leute, ich habe gute Nachrichten. Es ist tatsächlich ein vollwertiges Album mit 15 Songs geworden. Ja, und ich würde auch sagen, 15 außergewöhnlich gute Songs. Yeah!

Auch über 60 Jahre nach Bandgründung und 24 Alben liefern diese Rockurgesteine einfach immer noch ab. Aber was sollten Mick Jagger, Keith Richards und Ron Wood denn nochmal umsatteln oder in Rockrente gehen? Fine Tons beweist, sie haben es immer noch drauf und werden spielen, ja, bis sie wahrscheinlich von der Bühne plumpsen. Aktuell stehen ja auch wieder Gerüchte um eine Tour im nächsten Jahr im Raum. Ob das passieren wird, wir erfahren es hoffentlich ganz, ganz bald. Ja, und jetzt genießen wir erstmal diesen Samstagmorgen mit einem geilen neuen Song von den Stones. Side Effects im Best Rock Nonstop auf Rockantenne.

0: Bei Linkin Park bekomme ich einfach immer direkt Gänsehaut, aber bei diesem Song besonders. Zustimmendes Nicken daheim, wer Transformers geschaut hat. What I've Done im besten Rock Nonstop auf Rockantenne. Wir starten gemeinsam mit voller Energie in diesen Samstag, den 18. Juli. Ich hoffe, ihr habt was Schönes für heute geplant. Vielleicht einen Ausflug an den See oder in den Freizeitpark mit der ganzen Familie. Ja, aber vielleicht chillt ihr auch einfach so wie ich den ganzen Tag in schön klimatisierten Räumen. So oder so ist Rockantenne natürlich an eurer Seite. Jetzt gleich mit Pat Benatar. We are young. Und Love is a Battlefield. Gleich hier auf Rockantenne.
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16: Das Rockantenne Bayern-Wetter. Heute gibt es in Bayern einen Sonne-Wolken-Mix. Im Laufe des Tages entstehen teilweise ordentliche Schauer. Dazu kommen starke Böen. Die Höchstwerte liegen meist bei 23 bis 28 Grad.
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16: Ich bin Leon Stojanovic. Es ist 9 Uhr. Guten Morgen. Die E-Auto-Prämie kommt wieder richtig gut an. Seit knapp 2 Monaten gibt es die Förderung wieder und in der Zeit wurden schon mehr als 50 Millionen Euro ausgezahlt. Am beliebtesten sind bisher Autos vom US-Hersteller Tesla, gefolgt von Skoda und Renault. Die Förderung soll insgesamt für bis zu 800.000 Autos reichen. Aktuell kommt immer mehr Sahara-Staub zu uns nach Europa. Laut Forschern des Schweizer Paul-Scherrer-Instituts ist die Staubmenge in den letzten 10 Jahren um bis zu 25% gestiegen. Das kann besonders für Menschen mit Herz- und Lungenkrankheiten zu gesundheitlichen Problemen führen. Ist das noch Handgepäck oder muss die Tasche doch noch aufgegeben werden? Damit wir uns die Frage nicht mehr am Flughafen stellen müssen, fordert die Verbraucherzentrale jetzt Klarheit beim Handgepäck. Die meisten Airlines hätten da unterschiedliche Regeln dafür und wenn die nicht eingehalten werden, kann es schnell teuer werden.
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0: Guten Morgen, ich bin Tamara Jungmann und wir rocken heute gemeinsam diesen Samstagvormittag. Und da wagen wir gleich mal einen Blick zurück in die Woche unserer Rockstars. Mit dabei sind zum Beispiel News über System of a Down und Cliff Burton. Ja, eine ganz wilde Mischung also. Und um der jetzt noch die Krone aufzusetzen und um einen Grund zu haben, noch ein bisschen länger im Bett liegen zu bleiben und mit dem Freund zu kuscheln, gibt's jetzt Pat Benatar für uns. Love is a Battlefield im besten Rock Nonstop auf Rockantenne.
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0: Nach einer wilden Freitagnacht ist das einfach der perfekte, gediegene Sound zum stimmungsvoll Auskatern. JJ Cale war das im besten Rock Nonstop mit Cocaine. Und was unsere Rockstars so in der letzten Zeit angestellt haben, das erfahren wir jetzt im Wochenrockblick.
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2: Nach ihren Konzerten in Berlin und Düsseldorf letzte Woche haben System of a Down die Rockrepublik zwar wieder verlassen, aber sind nicht mit leeren Händen rausgegangen. Nach ihrem Konzert in Berlin wurde den New Metal Legenden eine ganz besondere Ehre zuteilen. Das Musiklabel Sony Music zeichnete die Gruppe mit einem Platin Award aus. Diesen erhielt die Band für 150.000 verkaufte Platten ihres Albums Toxicity in Deutschland. Eine One-Man-Show könnte es bei der Rock'n'Roll Hall of Fame-Zeremonie geben. Diesen November ziehen Iron Maiden in die Ruhmeshalle ein. Die Briten wollen aber nicht an den Feierlichkeiten teilnehmen. Vorab äußerte sich Sänger Bruce Dickinson schon mehrfach ablehnend gegenüber der Institution. Wer allerdings Zeit und Lust hat, ist ihr ehemaliger Sänger Blaze Bayley, der ebenfalls mit einer Aufnahme gewürdigt wird. Er würde die Band nach eigener Aussage gerne auf eine sehr positive Weise repräsentieren. Bayley war von 93 bis 97 Sänger bei Maiden. Warum nicht? Cliff Burton nochmal am Bass erleben. Könnte schon bald virtuell möglich sein in dem digitalen 3D-Museum der Plattform Knucklebones 360. Noch in diesem Jahr sollen wir die Möglichkeit bekommen, die Welten von über 20 Rock- und Metal-Bands online zu erkunden. Frisch dazu gekommen ist jetzt auch eine Kooperation mit dem Nachlass des ehemaligen verstorbenen Metallica-Bassisten. Fans soll es auf der Plattform auch möglich sein, sich auszutauschen, Minispiele zu spielen und Sammlerstücke zu kaufen.
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0: Cliff Burton gibt's also bald virtuell zu erleben. Und die nächste Band, die wir im Gepäck haben, die sehen wir aktuell in der Rockrepublik, aber in echt auf Abschiedstournee. Also nochmal so richtig schön genießen, Leute. The New Roses jetzt im besten Rock Nonstop auf Rockantenne mit Down by the River.

0: So heiß wie das Thermometer aktuell. Rod Stewart war das mit seinen Hot Legs im Best Rock Nonstop auf Rockantenne. Und wir machen weiter mit Songs für echte Sommergefühle. Rancid beliefern uns gleich mit rotzfrechem, aber sonnigem Punk aus Kalifornien. Ja, und außerdem haben wir Led Zeppelin für euch. Ja, und wem bei Whole Lotta Love nicht heiß wird, der ist gerade selbst dran schuld. Bis gleich hier im Best Rock Nonstop auf Rockantenne.
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0: Einen schönen sommerlichen Samstag euch.

0: Eine richtig schöne Rockhymne am Samstagmorgen liefern uns die einzig wahren Ramones mit Pet Sematary hier auf Rockantenne. Ja, und wo sich demnächst die nächsten Moshpits in der Rockrepublik öffnen, das checken wir jetzt mal ab.
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0: Im Laufe des Sommers erwartet uns noch eine dicke, fette Ladung britischer Kultrock. New Model Army bringen ihren Mix aus Rock, Indie, Folk und Punk auf die Bühne am 21.08. in Kaiserslautern und schon am 26.07. in München. Ja, und wenn wir schon bei besonderen Mixen sind, kaum eine Band vereint so viele Metal-Genres in ihrer Mucke wie Fear Factory. Da wird's ordentlich rund gehen in den Pits in diesem September in Köln, Hamburg, Berlin, Karlsruhe und München. Ja, und die einzigartigste Punk-Party des Jahres, die feiern wir mit Spike and the Gimme Gimmes. Songs der Pop-Szene verpackt in Punk-Cover von einer waschechten Supergroup der Szene gibt's unter anderem in Köln, Nürnberg, Dresden, Bremen und München zu sehen. Alles natürlich präsentiert von Rockantenne. Und noch ein Tipp von mir. Heute mal der Nachbarin, die immer so brav auf eure Katze aufpasst, während ihr euch auf den Konzerten so richtig schön die Kerzen ausblast. Einfach mal ein nettes Kompliment machen. Und das geht natürlich am besten musikalisch. Hier sind die Sportfreunde Stiller auf Rockantenne.

0: Da schlägt doch direkt das Herz ein bisschen schneller und man träumt von der ersten Liebe, dem ersten Kuss und anderen ganz netten Momenten. Teenager-Gefühle pur mit Alanis Morissette und Head Over Feet hier auf Rockantenne. Geht zumindest jetzt allen 90s-Kids hier so. Und da setzen wir gleich noch einen obendrauf. Wir starten die ultimative Teenie-Sause mit Weathers. Teenage Dirtbag. Gleich hier auf Rockantenne.
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12: Das Rockantenne Bayern-Wetter. Heute liegt der Freistaat im Sonne-Wolken-Mix. Im Laufe des Tages kommen da immer wieder ein paar Schauer dazu, örtlich auch Gewitter mit starken Böen. Die Höchstwerte liegen im Schnitt bei 23 bis 28 Grad.
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12: Ich bin Leon Stojanovic, es ist 10 Uhr, guten Tag. Unionsfraktionschef Spahn steht weiter wegen seines Kinderwunschs über eine Leihmutter in der Kritik. Brisant ist der Fall, weil Leihmutterschaften in Deutschland verboten sind und die CDU eine Legalisierung ablehnt. Bisher auch Spahn. In der Partei gibt es schon Rücktrittsforderungen. Die Social-Media-Plattform Truth Social von US-Präsident Trump will offenbar Börsenunternehmen einen schnelleren Zugriff zu Trump-Posts verkaufen. Wie die Süddeutsche Zeitung berichtet, soll der Abo-Preis bei 100.000 Dollar im Monat liegen. Die Posts von Trump haben in der Vergangenheit schon öfter globale Märkte beeinflusst. Autoteile werden immer teurer und dagegen macht eine Versicherung Druck. Die Allianz kritisiert, dass viele Teile unter anderem schon beim kleinsten Kratzer ausgetauscht und weggeschmissen werden würden, teilweise sogar müssen. Autohersteller würden die Preise deswegen in den letzten Jahren immer weiter hochschrauben und das würde auch die Versicherungen teurer machen.
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0: Heute mit mir, Tamara Jungmann. Ich freue mich auf die nächste rockige Stunde mit euch. Und zwar nicht nur mit richtig, richtig geiler Mucke, sondern auch den fettesten Konzerten, die an diesem Wochenende so anstehen. Darüber reden wir gleich. Dafür gönnen wir uns jetzt aber erstmal eine extra Ladung Jugendrebellion. Auf Band gebannt von Weathers. Teenage Dirtbag gibt's jetzt hier für uns im besten Rock Nonstop auf Rockantenne.
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0: Ein Song, der perfekt zur Stimmung aller Måneskin-Fans aktuell passt. The Loneliest im besten Rock Nonstop auf Rockantenne. Ja, gerade kommt auf ihrem Instagram-Account aber auch wieder etwas Bewegung rein. Wir haben also große Hoffnung, dass wir die Italiener bald wieder live sehen dürfen. Aber jetzt beschäftigen wir uns erstmal mit Konzerten, die an diesem Wochenende auf jeden Fall stattfinden.
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0: Der Sommer macht dieses Wochenende etwas ruhiger, aber dafür drehen wir so richtig auf. Zum Beispiel beim Deichbrand-Festival an der Wurster Nordseeküste. Donnerstag ist das Festival gestartet und heute sind zum Beispiel mit am Start. Rise Against und auch die Dropkick Murphys. Ja, und morgen stehen dann The Rasmus auf dem Plan. Für heute und morgen gibt's auch noch Tagestickets. Die kosten so ab 110 Euro. Und wer im Süden Bock auf Open Air hatte, der kann ja mal in Benediktbeuern vorbeischauen. Da gibt's neue deutsche Härte, voll auf die Nuss mit Eisbrecher. Mit am Start sind außerdem noch Alive Divided und Schattenmann. Für 60 Euro seid ihr dabei, los geht's dann um 17 Uhr. Ja, und auch für die Punk-Fans haben wir was dabei. Die Broilers geben sich heute Abend die Ehre in Kassel. Anpfiff ist um 19.30 Uhr. Tickets könnt ihr noch für 65 Euro ergattern. Ob auf dem Weg zu eurem Konzertausflug zum See oder daheim gemütlich auf dem Sofa. Rockantenne begleitet euch natürlich. Jetzt gleich mit einer der schönsten Stimmen der 70er und 80er. Debbie Harry mit Blondie und Mariah.
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Classic Rock geht immer. Und den nächsten Meilenstein gönnen wir uns jetzt. 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

0: Queen mit Radio Gaga im Best Rock Nonstop auf Rockantenne. Die Hymne von uns Radioliebhabern und auch von einer nicht ganz unbekannten Sängerin namens Stephanie Germanotta, die sich nach diesem Song benannt hat. Jetzt machen wir aber erstmal weiter mit einer Extraladung, gute Laune und einem richtigen Urlaubsbrett.
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0: Molotow reisen mit uns nach Funky Cold Medina und direkt im Anschluss habe ich noch was für euren Roadtrip. Audio Slave mit I Am The Highway gibt's gleich hier auf Rockantenne.
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0: Ich wünsche euch einen wundervollen sommerlichen Samstag.
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0: Den muss man einfach mitgrölen. Die legendären Thin Lizzy waren das gerade im besten Rock Nonstop auf Rockantenne mit der Einlaufhymne für euren Heimatbesuch bei den Eltern oder der Oma zum Mittagessen dieses Wochenende. The boys are back in town. Einfach nur gute Laune, die man da bekommt. Ja, und was uns in den letzten Wochen auch ganz viele Emotionen beschert hat, das war die Fußball-WM.
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0: Ja, was haben wir gebangt, gezittert, gefeiert und geweint bei dieser Weltmeisterschaft. Und jetzt steht das große Finale an. Morgen ist es soweit. Der amtierende Weltmeister Argentinien trifft auf den amtierenden Europameister Spanien. Ja, das wird sicher eine enge Partie zwischen zwei Ländern, die auch, was geile Rockmucke angeht, richtig was auf dem Kasten haben. Nach Spanien entführt uns jetzt nämlich Alex Heger.
2: Auf dem Rasen hat die spanische Nationalmannschaft im Laufe der letzten Jahre Tiki-Taka-Fußball gezaubert. Man konnte meinen, auf dem Platz wurde zu Flamenco-Musik der Paso Doble getanzt mit ordentlich Fuego unter der Schuhsohle. Aber auch in Spanien kennt man sich seit langer Zeit im Fachbereich Rock bestens aus, und zwar im 60s-Style. Yo no quiero pifeja lecha. Los Bravos wurden 1965 in Madrid gegründet und die Band war für Spanien das, was die Beatles für England waren. Allerdings war die Erfolgsphase nur ein gutes Stück kürzer. 1966 bis 68 wurde richtig abgeliefert. Seitdem läuft die Nummer eher unter dem Motto Spielstand verwalten und an der Eckfahne die Uhr runterlaufen lassen. Der Sänger hatte den spanischsten Namen, den man sich vorstellen kann: Michael Volker Kogel. Der kam nämlich aus Berlin. Los Bravos war eine spanisch-deutsche Co-Produktion, die in London produziert wurde und weltweit eingeschlagen ist. AC/DC haben Back in Black, Los Bravos haben den One-Hit-Wonder-Song Black is Black. Black is Black. Los Bravos waren die erste spanische Rockband mit einem globalen Chart-Hit. Die Single wurde über 1 Million Mal verkauft. Das ist spanische Tiki-Taka-Rock-Kombination. Da kann wirklich kein Videoassistent der Welt auf Abseits entscheiden.
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0: Und so wie die Spanier gehen wir jetzt auch auf Angriff mit dem brandneuen Song von Papa Roach, See You in Hell, im besten Rock Nonstop auf Rockantenne.

0: Nazareth im besten Rock Nonstop auf Rockantenne mit Telegram. Richtig krasse Hardrock-Band aus Schottland übrigens, die damals in den 70ern... Oh, was haben wir denn jetzt da? Ach, wir haben auch ein Telegramm erhalten. Und was steht da drauf? Aha. Ach so, ich soll nicht so viel labern und den nächsten Song ansagen. Na gut. AC/DC gleich hier im Best Rock Nonstop auf Rockantenne mit You Shook Me All Night Long.
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11: Das Rockantenne Bayern-Wetter. Heute liegt der Freistaat im Sonne-Wolken-Mix. Im Laufe des Tages kommen da immer wieder ein paar Schauer dazu, örtlich auch Gewitter mit starken Böen. Die Höchstwerte liegen im Schnitt bei 23 bis 28 Grad.
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11: Ich bin Leon Stojanovic, es ist 11 Uhr, guten Tag. Marode Brücken könnten sich in der nächsten Zeit wieder zu Problemen entwickeln. Bundesverkehrsminister Patrick Schnieder hat jetzt gesagt, dass die wieder verstärkt kontrolliert werden sollen. Damit soll dann nichts Schlimmeres passieren. Teilweise kann es aber auch schon dazu kommen, dass einige alte Brücken zu kaputt sind und abgerissen werden müssen. Flüge nach Asien und Afrika könnten bald teurer werden. Die EU will den Emissionshandel ausweiten. Wenn der Entwurf durchgeht, soll die CO2-Abgabe von allen Flügen bezahlt werden, die in einem 5000 Kilometer Radius ab Frankfurt landen. Das würde unter anderem auch Ägypten und Marokko treffen. Bisher gilt die Regel nur innerhalb Europas. In Baden-Württemberg ist ein Bahnmitarbeiter aus dem Zug gestürzt. Während der Ticketkontrolle ist er in eine Auseinandersetzung mit einem Fahrgast geraten. Dabei sind die beiden gegen die Zugtür gefallen, die dadurch aus der Verankerung gerissen wurde. Der Bahnmitarbeiter ist dann aus dem Zug gestürzt, der Fahrgast wurde festgenommen.
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0: Hallihallo, ich bin Tamara Jungmann und ich habe richtig Bock, mit euch gleich wieder richtig steil zu gehen. Wir haben einen famosen Coversong für euch, der geradezu Party und Sünde schreit. Und welchen Song es im Original geht, wer den gecovert hat und wie er jetzt klingt, gleich gehen wir es an. Und in die Thematik stimmen wir uns aber jetzt schon mal ein mit einem Rocksong, der auf keiner guten Party fehlen darf. AC/DC, You Shook Me All Night Long, gibt's jetzt hier im besten Rock Nonstop auf Rockantenne.
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0: Der Kult der blauen Austern hier auf Rockantenne mit Don't Fear the Reaper. Ja, der Ohrwurm, der bleibt jetzt definitiv eine Weile, hat sich richtig festgesetzt. Kleiner Tipp, versucht gar nicht erst, den loszuwerden. Lasst euch einfach drauf ein. Ich habe auch schon einen ganz neuen dabei.
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0: Und wir haben was brandneues aus Detroit Rock City vorliegen. Die Modern Rocker Eva and the Fire sind heiß und beweisen das mit ihrer ganz neuen Platte Villainous. Seit 2015 lässt die Combo um Frontsängerin Eva Marie es ordentlich krachen und hat die junge Metal-Szene längst im Sturm erobert. Spätestens ihre Platte Love, Drugs and Misery hat dann 2022 auch die Kritiker überzeugt. Und jetzt geht's in Runde Nummer 3.
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Ich würde mal sagen, das scheppert ordentlich. Mit ihrem dritten Longplayer liefern die US-Amerikaner den perfekten Soundtrack für einen rebellischen Sommer auf der Fahrt zum Open Air vielleicht, zum nächtlichen Bierpong spielen oder einfach um daheim vor der Klimaanlage ordentlich die Sau rauszulassen. Und wo auch immer ihr seid, jetzt gehen wir es gemeinsam an mit Eva, Anne Freier und einem Track von ihrer niegelnagelneuen Platte, genauer gesagt dem Titeltrack Villainous, jetzt im Best Rock Nonstop auf Rockantenne.

0: geil. Beste Heavy Metal mit Iron Maiden, Run to the Hills im besten Rock Nonstop auf Rockantenne. Das schmeckt einfach nach rauen und wilden Sommerfestivalnächten. Und ich würde sagen, wir bleiben im Open-Air-Modus. Gleich gönnen wir uns nämlich einen richtig feinen Sommertrack von Bob Seger. Shakedown. Und direkt im Anschluss haben wir noch Theory of a Dead Man dabei. Mit Barricade gibt's gleich hier auf Rockantenne.
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0: Die schnellste Flöte der Rockwelt war das im besten Rock Nonstop auf Rockantenne. Locomotive Breath von Jethro Tull nämlich. Seit den späten 60ern gibt's die Kombo schon. Auf der Bühne rocken sie aber immer noch ordentlich ab. Genauso wie diese Herren hier übrigens gerade die Charts auf links drehen.
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0: Und es ist wirklich keine Überraschung, wer in dieser Woche die deutschen Albumcharts dominiert. Ihr sechstes Nummer-1-Album in Folge. Ja, und ich würde sagen, selbst wenn die Rolling Stones ein Album nur mit Tiergeräuschen aufnehmen würden, würde das trotzdem durch die Decke gehen. Aber Leute, gute Nachrichten. Es ist tatsächlich ein vollwertiges Album mit ganzen 15 Songs geworden. Ja, und ich würde sogar fast behaupten, 15 außergewöhnlich gute Songs.

Auch über 60 Jahre nach Bandgründung und 24 Alben liefern diese Rockurgesteine einfach immer noch ab. Aber was sollten Mick Jagger, Keith Richards und Ron Wood denn nochmal umsatteln oder vielleicht sogar in Rockrente gehen? Foreign Tongs beweist, sie haben es immer noch ordentlich drauf und werden spielen, bis sie von der Bühne plumpsen. Aktuell stehen ja auch schon wieder Gerüchte um eine Tour im nächsten Jahr im Raum. Ob das passieren wird, das erfahren wir dann hoffentlich auch ganz, ganz bald. Jetzt genießen wir erstmal diesen Nachmittag mit einem geilen neuen Song von den Stones, Rough and Twisted nämlich. Gibt's jetzt hier im besten Rock Nonstop auf Rockantenne.

0: Rise Against mit Satellite im Best Rock Nonstop auf Rockantenne. Der perfekte Song für mich zum Abschluss. Ihr seid hoffentlich weiterhin schön brav am Start. Ich sause jetzt wie ein Satellit nach Hause und hier geht's jetzt weiter mit meinem Kollegen Armand Presser und Pink Floyd. Another Brick in the Wall gibt's gleich hier auf Rockantenne. Und ich sag tschüss, bis zum nächsten Mal.
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9: Das Rockantenne Bayern-Wetter. Heute liegt der Freistaat im Sonne-Wolken-Mix. Im Laufe des Tages kommen da immer wieder ein paar Schauer dazu, örtlich auch Gewitter mit starken Böen. Die Höchstwerte liegen im Schnitt bei 23 bis 28 Grad.
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9: Ich bin Leon Stojanovic. Es ist 13 Uhr. Guten Tag. Ist es noch Handgepäck oder muss die Tasche doch noch aufgegeben werden? Damit wir uns die Frage nicht mehr am Flughafen stellen müssen, fordert die Verbraucherzentrale jetzt Klarheit beim Handgepäck. Die meisten Airlines hätten da unterschiedliche Regeln und wenn die nicht eingehalten werden, kann es schnell teuer werden. Die E-Auto-Prämie kommt wieder richtig gut an. Seit knapp 2 Monaten gibt es die Förderung wieder und in der Zeit wurden mehr als 50 Millionen Euro ausgezahlt. Am beliebtesten sind bisher Autos von US-Hersteller Tesla, gefolgt von Skoda und Renault. Die Förderung soll insgesamt für bis zu 800.000 Autos reichen. Aktuell kommt immer mehr Sahara-Staub zu uns nach Europa. Laut Forschern des Schweizer Paul-Scherrer-Instituts ist die Staubmenge in den letzten 10 Jahren um bis zu 25% gestiegen. Das kann besonders für Menschen mit Herz- und Lungenkrankheiten zu gesundheitlichen Problemen führen.
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11: Und es geht weiter mit der Weekend-Show. Armand Presser für euch im Studio. Und ich möchte euch natürlich in erster Linie ja, musikalisch verwöhnen. Das tun wir gleich mit Pink Floyd, mit den Toten Hosen, mit einem brandaktuellen Titel und mit einem Power-Rock-Song aus den späten 80ern mit der Band Bad English. Ich wünsche euch ganz viel Freude bis 18 Uhr.
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Rocksänger John Wade, und das war er mit seiner Band Bad English, späte 80er Jahre, When I See You Smile, Platz 1 in den amerikanischen Singlecharts. Die Sommerferien hier in Deutschland sind schon in vielen Bundesländern voll im Gang und wir haben da einen ganz, ganz tollen Ausflugstipp für euch, und zwar den Movie Park Germany in Bottrop-Kirchhellen, und der hat allen Grund zu feiern, denn diesen Movie Park gibt es nun schon 30 Jahre und dazu gibt es eine nagelneue Attraktion. Es nennt sich Journey to the Forbidden Chamber, ein Hollywood-Filmstudio-Erlebnis. An ausgewählten Terminen, jetzt im Sommer, bleibt der Park außerdem bis 20 Uhr offen. Stichwort Summer Nights mit Live-Musik, Cocktails und dem entsprechenden Feeling. Die perfekte Mischung aus Action, Adrenalin, Spaß und jede Menge Abkühlung. Von der legendären Holzachterbahn über ultraschnelle Rides bis hin zu spektakulären Shows vor Ort. 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Soweit unser wunderbarer Ausflugstipp für euch. Und musikalisch geht's weiter mit Coldplay.

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0: Was für eine gute Energie aus den 90er Jahren. No Doubt war das mit dem Wahnsinnshit Just a Girl.
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0: Ja, was haben wir gezittert, gefeiert und auch geweint bei dieser Fußball-Weltmeisterschaft. Morgen das große Finale. Der amtierende Weltmeister Argentinien wird sich dem amtierenden Europameister Spanien stellen und das wird sicherlich ein Fußballfest. Vorher steht aber noch das Spiel um Platz 3 an. Heute Abend um 23 Uhr zwischen England und Frankreich. Und auch wenn es für den Titel nicht gereicht hat, beide Länder können sich zumindest damit trösten, dass sie musikalisch einiges auf dem Kasten haben. Und nach Frankreich entführt uns jetzt mein Kollege Julian Kobes.
2: Oh la la, la France a vraiment beaucoup à offrir. La Tour Eiffel, la Baguette, l'amour et beaucoup de super musique rock. C'est fantastique.
3: Habt ihr nicht verstanden? Keine Sorge, ich auch nicht. Macht aber auch nichts, denn bei einer der bedeutendsten französischen Rockbands der 70er und 80er Jahre, da waren die Gitarren so laut, da hast du den Gesang eh nicht richtig gehört. Mesdames et Messieurs, Telefon. Hat ein bisschen was von den Stones, oder? Tatsächlich sind die vier Franzosen mal für Mick Jagger und Co. als Vorband aufgetreten. Nicht nur in Paris, auch international. Den Namen Telefon haben sie übrigens als Symbol für die Kommunikation mit ihrem Publikum gewählt. Sowieso war ihnen das sehr wichtig, Botschaften in die Welt zu senden. Da ging es um Arbeitslosigkeit, soziale Ungleichheit und auch um Umweltschutz. Nach nur knapp 10 Jahren war die Leitung dann aber tot. Erst der Zoff untereinander und dann die Auflösung. Aber Sänger Jean-Louis Aubert, er spielt die Songs von Telefon noch heute. Und ich kann mir vorstellen, mittlerweile hat er doch bestimmt sogar en télécopieur im Backstage rumstehen oder so.
4: Comment?
3: Na, ein Faxgerät.
4: Mon Dieu.
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9: Das Rockantenne Bayern-Wetter. Heute liegt der Freistaat im Sonne-Wolken-Mix. Im Laufe des Tages kommen da immer wieder ein paar Schauer dazu, örtlich auch Gewitter mit starken Böen. Die Höchstwerte liegen im Schnitt bei 23 bis 28 Grad.
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9: Ich bin Leon Stojanovic. Es ist 13 Uhr. Guten Tag. Ist es noch Handgepäck oder muss die Tasche doch noch aufgegeben werden? Damit wir uns die Frage nicht mehr am Flughafen stellen müssen, fordert die Verbraucherzentrale jetzt Klarheit beim Handgepäck. Die meisten Airlines hätten da unterschiedliche Regeln und wenn die nicht eingehalten werden, kann es schnell teuer werden. Die E-Auto-Prämie kommt wieder richtig gut an. Seit knapp 2 Monaten gibt es die Förderung wieder und in der Zeit wurden mehr als 50 Millionen Euro ausgezahlt. Am beliebtesten sind bisher Autos von US-Hersteller Tesla, gefolgt von Skoda und Renault. Die Förderung soll insgesamt für bis zu 800.000 Autos reichen. Aktuell kommt immer mehr Sahara-Staub zu uns nach Europa. Laut Forschern des Schweizer Paul-Scherrer-Instituts ist die Staubmenge in den letzten 10 Jahren um bis zu 25% gestiegen. Das kann besonders für Menschen mit Herz- und Lungenkrankheiten zu gesundheitlichen Problemen führen.
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11: Und hinein ins Vergnügen, die Weekend-Show, eine weitere Stunde mit Armand Presse. Ich wünsche euch viel Freude und wir machen gleich weiter mit Bon Jovi. Und das ist natürlich die entsprechende Ankündigung für die kommenden Stunde. Have a nice day. Und dann gibt's was Top-Aktuelles von den All-American Rejects.
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0: In den 70er Jahren hatte sie ihre ganz, ganz große Zeit. Susie Quattro, Candy Can, die Dame aus Detroit. Anfang Juni ist sie 76 Jahre alt geworden. Und in diesem Jahr, Ende März, hat sie uns mit einem neuen Album überrascht. Es heißt Freedom. Und da lohnt es sich auf alle Fälle, einmal reinzuhören.
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0: Und es gab in den letzten Wochen wirklich XXL Monster Metal Parties. Und zwar zwei legendäre Konzerte von System of a Down. Vor über 100.000 Fans haben sie gespielt in Berlin und Düsseldorf. Und mit von der Partie war auch ihr Gitarrist und ihre Stimmungskanone Darren Malakian. Und er feiert heute Geburtstag, seinen 51. Und da haben wir gedacht, okay, die Fans in Düsseldorf wollten ein paar Glückwünsche loswerden.
2: Happy Birthday!
3: Ja, dann herzlichen Glückwunsch. Ich hoffe, dass ihr weitermacht, solange es noch geht. Ihr macht tolle Musik, seid Stimme für so viele Menschen.
4: Good luck and all best wishes for your birthdays.
5: Happy birthday.
6: Holländisch auch gut. Gefeliciteerd met jullie verjaardag.
7: Happy birthday, motherfuckers.
8: Happy birthday. Geht mir auf Tour.
9: Happy birthday to you.
10: Yeah, happy birthday to you.
11: Nice greetings from Germany.
12: Happy birthday.
13: Hope you have a great day.
14: Ja, happy birthday und nehmt mal ein neues Album auf. Ich wünsche euch viel Erfolg, ja.
0: Also die Fans haben ihn beglückwünscht, Darren Malakian, heute 51 Jahre jung, und wir sagen natürlich auch alles, alles Gute, lieber Darren, und hoffentlich gibt es auch bald wieder ein paar Konzerte in Europa und in Deutschland. Und hier sind System of a Down mit einem ganz, ganz starken Song hier auf Rockantenne. System of a Down mit Protect the Land.

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0: Die goldenen 70er hier auf Rockantenne und das waren Rainbow mit Since You Been Gone. Wir kommen gleich zur neuesten und total heißen Single von Airborne. Sie nennt sich Life After Death, aber zunächst gibt es jetzt natürlich erst einmal die Konzertnews und da sind ein paar ganz, ganz heiße Eisenbands, die man eigentlich gesehen haben sollte. 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
6: Das Rockantenne Bayernwetter. Dampfige Luft im Freistaat, Wolken und Sonne wechseln sich ab. Dazu gibt es ein paar Schauer und örtlich Gewitter mit starken Böen. Die Höchstwerte liegen bei 21 bis 27 Grad. Nachts kommt von Mainfranken her dann schauerartiger Regen mit Gewittern.
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6: Ich bin Sophie Gareis. Es ist 15 Uhr. Guten Tag. Nach großem Druck und viel Kritik an seiner Elternschaft durch eine Leihmutter zieht Jens Spahn Konsequenzen. Er tritt als Unionsfraktionschef zurück. In einem Schreiben an die Fraktion heißt es, ihm sei in den letzten Tagen bewusst geworden, dass sein persönliches Glück nicht vereinbar ist mit seinem politischen Amt. Die Amtsgeschäfte als Unionsfraktionschef soll bis zur Wahl eines Nachfolgers CSU-Landesgruppenchef Alexander Hoffmann übernehmen. Nach weiteren schweren Angriffen der USA auf den Iran ist die Trinkwasserversorgung beeinträchtigt. Rund 10.000 Einwohner in 20 Dörfern an der Küste sind betroffen. Im Iran herrschen momentan Temperaturen um die 40 Grad. Die Attacken auf die Wasserversorgung sind deshalb besonders gravierend. Morgen steigt das große WM-Finale zwischen Spanien und Argentinien. Heute schon geht es um Platz 3. Frankreich und England treffen im kleinen Finale aufeinander. Los geht's in Miami um 23 Uhr deutscher Zeit.
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7: Und es ist kurz nach 15 Uhr, Weekend-Show mit Armand Presser noch bis 18 Uhr. Und wir starten rein mit einem Klassiker aus den 70ern mit The Sweet und dann was Top-Aktuelles mit der Band Nothing But Thieves. Der Titel nennt sich Evolution.
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0: Joan Jett and the Blackhearts und das ist richtiges Rock'n'Roll-Feeling aus Los Angeles und die Band ist nach wie vor immer wieder in Las Vegas zu sehen, also die Mädels sind nach wie vor live und begeistern ihr Publikum. Also Joan Jett auch im Jahr 2026 noch mächtig aktiv.
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0: Und wir drehen richtig auf, egal ob es regnet oder ob es richtig heiß ist. Es ist ein Wahnsinnsfestival an der Wurster Nordseeküste, das Deichbrand-Festival. Seit Donnerstag geht es dort schon ab über Bremerhaven und heute sind sie noch am Start, nämlich die Band Rise Against. Außerdem heute Abend noch zu bewundern die Dropkick Murphys. Morgen sind dann The Rasmus dran und das WM-Finale kann man dort dann auf der großen Leinwand ansehen. Es gibt für heute und morgen noch Tagestickets, Kostenpunkt 110 Euro. Und Open Air gibt es auch natürlich am anderen Ende von Deutschland, denn dort können wir Eisbrecher erleben.
2: Du gehst mir auf den Sack. Fuck. Ich hasse dich und dein Pack. Fuck. Oder weißt du, wer ich bin?
0: Und zwar im bayerischen Benedikt Beuern vor einer malerischen Alpenkulisse.

0: Da gibt es neue deutsche Härte und mit dabei haben Eisbrecher noch Life Divided und die Band Schattenmann. Mit 60 Euro kann man dabei sein und um 17 Uhr geht es schon los. Und dann haben wir noch einen ganz, ganz heißen Tipp, denn die Broilers läuten nämlich heute ihre Open-Air-Tour ein. Beginn ist heute um 19.30 Uhr in Kassel. Die Broilers bei ihrem Live Open Air und Tickets kann man noch ergattern und zwar für 65 Euro.
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0: Brett Arnold. Was für eine wunderbare Stimme. Sie ist leider erloschen in diesem Jahr am 7. Februar. Und Brett Arnold, 30 Jahre war er Sänger von Three Doors Down, Here Without You aus dem Jahr 2003. Die Band aus Mississippi. Und was uns bleiben, sind auf alle Fälle 6 ganz, ganz herausragende Rockalben. Und wir erinnern uns immer wieder gerne an seine Stimme, an Brett Arnold. Und jetzt kommen wir zu unserem Ausblick, denn im Rockbusiness geht es immer weiter. Und hier ist natürlich unser Gesamtüberblick für diese Woche.
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2: Nach ihren Konzerten in Berlin und Düsseldorf letzte Woche haben System of a Down die Rockrepublik zwar wieder verlassen, aber sind nicht mit leeren Händen rausgegangen. Nach ihrem Konzert in Berlin wurde den New Metal Legenden eine ganz besondere Ehre zuteilen. Das Musiklabel Sony Music zeichnete die Gruppe mit einem Platin Award aus. Diesen erhielt die Band für 150.000 verkaufte Platten ihres Albums Toxicity in Deutschland. Eine One-Man-Show könnte es bei der Rock'n'Roll Hall of Fame-Zeremonie geben. Diesen November ziehen Iron Maiden in die Ruhmeshalle ein. Die Briten wollen aber nicht an den Feierlichkeiten teilnehmen. Vorab äußerte sich Sänger Bruce Dickinson schon mehrfach ablehnend gegenüber der Institution. Wer allerdings Zeit und Lust hat, ist ihr ehemaliger Sänger Blaze Bayley, der ebenfalls mit einer Aufnahme gewürdigt wird. Er würde die Band nach eigener Aussage gerne auf eine sehr positive Weise repräsentieren. Bayley war von 93 bis 97 Sänger bei Maiden. Warum nicht? Cliff Burton nochmal am Bass erleben, könnte schon bald virtuell möglich sein in dem digitalen 3D-Museum der Plattform Knucklebones 360. Noch in diesem Jahr sollen wir die Möglichkeit bekommen, die Welten von über 20 Rock- und Metal-Bands online zu erkunden. Frisch dazu gekommen ist jetzt auch eine Kooperation mit dem Nachlass des ehemaligen verstorbenen Metallica-Bassisten. Fans soll es auf der Plattform auch möglich sein, sich auszutauschen, Minispiele zu spielen und Sammlerstücke zu kaufen.
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8: Das Rockantenne Bayernwetter. Dampfige Luft im Freistaat, Wolken und Sonne wechseln sich ab. Dazu gibt es ein paar Schauer und örtlich Gewitter mit starken Böen. Die Höchstwerte liegen bei 21 bis 27 Grad. Nachts kommt von Mainfranken her dann schauerartiger Regen mit Gewittern.
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8: Ich bin Sophie Gareis. Es ist 16 Uhr. Guten Tag. Nach der großen Kritik an seiner Elternschaft durch eine Leihmutter tritt Jens Spahn als Unionsfraktionschef zurück. Das geht aus einem Schreiben Spahns an die Mitglieder der CDU-CSU-Fraktion hervor. Davor hatte auch Bundeskanzler Merz ihn zum Rücktritt aufgefordert. CSU-Landesgruppenchef Alexander Hoffmann übernimmt jetzt vorübergehend das Amt des Unionsfraktionschefs bis zur Neuwahl. Der Brand im Müritz-Nationalpark in Mecklenburg-Vorpommern weitet sich weiter aus. Mittlerweile ist eine Fläche von fast 390 Hektar betroffen. Auch die Bundeswehr ist zur Unterstützung vor Ort im Einsatz. Vor allem der starke Wind trägt dazu bei, dass sich die Flammen ausweiten. Außerdem hat es seit Tagen nicht geregnet. Viele Autoersatzteile werden immer teurer. Die Versicherung Allianz will diese Kosten jetzt nicht mehr hinnehmen und fordert deshalb, dass mehr Reparaturen mit gebrauchten Teilen erlaubt werden. Die Industrie soll dafür sorgen, dass ihre Teile auch repariert werden können. Und die Politik soll die Vorschriften vereinfachen, sodass mehr Reparaturen erlaubt sind.
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9: Und die Weekend-Show geht weiter mit Armand Presser und in dieser Stunde natürlich mit unserem überragenden Album der Woche von den Rolling Stones. Mehr dazu in ein paar Minuten. Und jetzt gibt es Musik aus Mexiko. Frauenpower pur mit der Band The Warning und ihrem Titel Automatic Sun. Und gleich im Anschluss gibt's Musik aus England, ein All-Time-Classic mit The Clash, und ich wünsche euch noch viel Spaß bis 18 Uhr.
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0: Das Aufbegehren der Jugend in den späten 70er Jahren in Großbritannien, das manifestiert sich in diesem Song. The Clash waren das mit dem Titel London Calling.
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0: Und die Chartrocker der Woche sind die Rolling Stones. Sie haben Platz 1 übernommen in den deutschen Albumcharts und das bereits das 6. Nummer 1 Album in Folge. Und zudem haben sie das Dutzend voll gemacht, denn mit Foreign Tongues, das ist bereits in Deutschland ihr 12. Nummer 1 Album. Insgesamt nach über 60 Jahren haben sie nun Album Nummer 25 vorgelegt und ein gnadenlos tolles Rockalbum, 14 Songs und vor allem 14 außergewöhnlich gute Songs.

Und die Rolling Stones liefern immer noch ab. Gastauftritte gibt es unter anderem von Paul McCartney, von Steve Winwood und den Red Hot Chili Peppers. Wie gesagt, ein Wahnsinnsalbum, Foreign Tongues. Ob es noch zu einer Tour kommen wird, ja, das steht in den Sternen. Auf alle Fälle wollen wir das Album noch viel, viel besser kennenlernen. Und deswegen gibt es einen weiteren Song aus diesem Album. Hier sind The Rolling Stones mit Jealous Lover.

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Rockantenne und Holzfäller Rock aus Kanada aus den 70ern. Randy Bachmann, die Band Bachmann Turner Overdrive. You ain't seen nothing yet. Und jetzt kommen wir zu einem echten Klassiker, den wir alle immer noch gerne mitgrölen.

Der Song Zombie, ein Welterfolg von den Cranberries und die Stimme, die legendäre Dolores O'Riordan. Was für eine Stimme und als Sänger muss man schon ein ziemlich großes Selbstbewusstsein haben, um diese Nummer zu covern und der folgende hat ganz einfach sein eigenes Ding draus gemacht.

Ja, ein bisschen gewöhnungsbedürftig. Das war übrigens Alex Terrible, Frontmann der Deathcore-Band Slaughter to Prevail. Ein großer Name in dieser Szene. Und seit Jahren lädt Alex immer wieder Cover von berühmten Rocksongs ins Netz. Und seine Version von Zombie ist gerade unfassbar angesagt im Netz. Also, ich glaube, der Song würde sich auch eignen, wenn die Orks aus Herr der Ringe diesen Song auf ihre eigene Art und Weise interpretieren würden. Ja, aber weder Ork noch Alex Terrible kommt an das Original ran und deswegen kommt der Song jetzt in voller Länge zu euch. The Cranberries aus dem Jahr 1994 mit Zombie.

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7: Das Rockantenne Bayern-Wetter. Dampfige Luft im Freistaat, Wolken und Sonne wechseln sich ab. Dazu gibt es ein paar Schauer und örtlich Gewitter mit starken Böen. Die Höchstwerte liegen bei 21 bis 27 Grad. Nachts kommt von Mainfranken her dann schauerartiger Regen mit Gewittern.
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7: Ich bin Sophie Gareis. Es ist 17 Uhr. Guten Tag. Nach wachsender Kritik an seiner Elternschaft mit Hilfe einer Leihmutter in den USA zieht Jens Spahn Konsequenzen. Er ist als Unionsfraktionschef zurückgetreten. Der Schritt löst unterschiedliche Reaktionen aus. Bundeskanzler Merz bezeichnet die Entscheidung als richtig und unvermeidlich. SPD-Fraktionschef Mirsch wünscht Spahn und seiner Familie für die Zeit nach dem Amt alles Gute und viel Kraft. Kann ich den kleinen Rollkoffer noch als Handgepäck mitnehmen oder ist er schon zu groß? Diese Frage stellen sich viele kurz vor dem Flug in den Urlaub. Die Verbraucherzentrale kritisiert die verwirrenden Regeln und fordert jetzt mehr Klarheit. Sie hat Klage gegen mehrere Fluggesellschaften eingereicht. Die Airlines sollen in Zukunft genaue Größenangaben für das Handgepäck machen. Die Fußball-WM lässt die Emotionen hochkochen, auch im Netz. Die FIFA hat seit WM-Beginn mehr als 7 Millionen Hasskommentare in sozialen Medien gelöscht. Laut Fußball-Weltverband sind das 14 Mal mehr als bei der letzten Weltmeisterschaft. Es geht um beleidigende und einschüchternde Beiträge, aber auch um schwerwiegende Drohungen.
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8: Und die Weekend-Show noch eine Stunde mit Amor Presser. Und wir starten durch mit einer Band, die im kommenden Jahr tatsächlich nochmal auf Tour gehen wird, nämlich Manfred Mann's Earth Band. Und dann gibt's auch die neueste, die topaktuelle von Muse. Und ich wünsche euch einfach viel Freude noch bis 18 Uhr.
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0: eine der unzähligen legendären Songs von Kiss, Detroit Rock City, ein Megahit vor 50 Jahren, also im Jahr 1976. Und wir schauen natürlich auch am heutigen Tage auf viele Schlagzeilen dieser Woche mit einem etwas lakonischen und ironischen Unterton. Hier ist unser Wochenschnelldurchlauf.
1: Die Woche noch einmal im Schnelldurchlauf. Montag.
2: Laut einer Studie haben rothaarige Männer dank Ed Sheeran inzwischen viel bessere Karten bei den Frauen.
3: Sven, ja? Du sag mal, ist das hier deine Haartönung? Karottenkuchenrot?
2: Ja, nein, ich brauch doch keine Haartönung.
1: Dienstag.
2: Heute ist der internationale Tag der Nacktheit. Da soll die Ästhetik des menschlichen Körpers zelebriert werden. Okay.
3: Sven, das machst du jetzt bitte nicht.
2: Natürlich.
3: Das machst du nicht.
2: Doch.
3: Das ist ein Feiertag und kein Trauertag.
2: Ach, sag mal, könntest du auch rausgehen? Das störst irgendwie.
3: Wenn du angezogen bleibst, ja.
2: Gut.
1: Mittwoch.
2: Deutsche Forscher haben jetzt herausgefunden, schon 40 Minuten Krafttraining pro Woche reichen aus, um die Empfehlungen der WHO für muskelkräftigende Übungen zu erfüllen. Das heißt, für die empfohlene Fitness fehlen mir pro Woche gerade mal 40 Minuten.
1: Donnerstag.
2: Für den nächsten ESC-Vorentscheid sucht der SWR Künstler aus Nischengenres, die sich auf der Bühne so richtig was trauen.

0: muss man auskosten bis zum letzten Ton. Foo Fighters mit The Pretender, das war die erste Single aus ihrem damaligen sechsten Album Echo, Silence, Patience and Grace. Das war im Jahr 2007 und The Pretender war der dritte Hitsong in den Top 40 der amerikanischen Charts. Davor Learn to Fly und Best of You hatten es damals schon geschafft. Foo Fighters, einer der stärksten Songs der vergangenen Jahrzehnte von Ihnen, meiner Meinung nach. Und jetzt kommen wir auch zu einem ganz, ganz heißen Thema hier auf Rockantenne.
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0: Und die letzten Wochen haben die Fußballfans gezittert, gefiebert, gefeiert und wahrscheinlich auch geweint bei dieser Weltmeisterschaft. Und morgen dann das große Finale. Der amtierende Weltmeister Argentinien trifft auf den amtierenden Europameister Spanien. Es wird ein fulminantes Finale morgen um 21 Uhr. Aber beide Länder haben auch große Qualität in anderen Bereichen und bieten uns auch einiges im Bereich der Rockmusik. Und nach Argentinien entführt uns jetzt mein Kollege David Löbe.
2: Vergesst politische Machtspiele, Gewalt auf den Straßen und die Verführungen des Teufels. Der wahre Horror ist viel schlimmer. Dein Gehalt ist am 10. des Monats weg. Die U-Bahn hat schon wieder Verspätung und der Nachbar mäht Sonntagmittag laut den Rasen.
3: Das war scheiße.
2: Willkommen in der Welt von Aspera. Die Jungs aus Buenos Aires tragen Mülltüten auf dem Kopf und nennen ihren Sound Metal Bizarro. Es ist der nackte, ungeschönte Alltag des kleinen Mannes mit den vielleicht absurdesten und vulgärsten Texten der Rockgeschichte. Ihre Songs und Alben tragen poetische Titel wie Die Unf***baren, Gottesf***se und Huf***so. Mainstream-Medien, die ignorieren Aspera komplett und trotzdem füllt das Quartett die Hallen in Argentinien, weil sie uns an eine simple Wahrheit erinnern. Den ganz normalen Wahnsinn des Lebens ertragen wir am besten, wenn wir ihn zusammen mit tausenden anderen Verrückten einfach laut auslösen.

Das war Rockin' All Over the World. 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

Eine der dienstältesten deutschen Rockbands im progressiveren Bereich, Sandra Nasic und Guano Apes mit Lords of the Boards. Und das ist nun schon fast 30 Jahre her, 1997 aus dem Album Proud Like a God. Das war der Nachmittag, das war die letzten Stunden mit Armand Presser. Ich sage danke fürs Zuhören, wünsche ich noch einen wunderschönen Abend. Natürlich ein Wahnsinnsfinish bei der Fußball-Weltmeisterschaft heute Abend um 23 Uhr. Frankreich gegen Spanien. Nein, nicht Frankreich. Frankreich gegen England und morgen dann natürlich Argentinien, Spanien. Und lasst es euch einfach gut gehen. Das Wetter hält und verabschieden tue ich mich noch mit der Band Disturbed, A Reason to Fight und dann aus Baltimore im Bundesstaat Maryland eine Band, die auch ganz hoch im Kurs steht, nämlich All Time Low, unterstützt von I Preveal mit I Hate This Song, ein Top-Hit vor gut 2 Jahren. In diesem Sinne, alles Gute und ich freue mich auf ein Wiederhören am kommenden Samstag. Hier also erstmal Disturbed.

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10: Das Rockantenne Bayern-Wetter. Am Abend bleibt es in Bayern dampfig und wechselhaft. Vor allem in Schwaben, im Allgäu und im südlichen Oberbayern gibt es Schauer und örtlich heftigere Gewitter mit starken Böen. Morgen verlagert sich der Regen nach Südosten, dazu 18 bis 23 Grad.
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10: Ich bin Sophie Gareis. Es ist 18 Uhr. Guten Abend. Nach der großen Kritik an seiner Elternschaft durch eine Leihmutter aus den USA tritt Jens Spahn als Unionsfraktionschef zurück. Das geht aus einem Schreiben Spahns an die Mitglieder der CDU-CSU-Fraktion hervor. Davor hatte auch Bundeskanzler Merz ihn zum Rücktritt aufgefordert. CSU-Landesgruppenchef Alexander Hoffmann übernimmt jetzt vor.
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6: Das Rockantenne Bayern-Wetter. Am Abend bleibt es in Bayern dampfig und wechselhaft. Vor allem in Schwaben, im Allgäu und im südlichen Oberbayern gibt es Schauer und örtlich heftigere Gewitter mit starken Böen. Morgen verlagert sich der Regen nach Südosten, dazu 18 bis 23 Grad.
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6: Ich bin Sophie Gareis. Es ist 20 Uhr. Guten Abend. Der geplante ruhige Start in die politische Sommerpause endet mit einem Knall. Nach immer größerem Druck aus den eigenen Reihen ist Unionsfraktionschef Spahn zurückgetreten, wegen seiner Vaterschaft mit Hilfe einer Leihmutter aus den USA. Die Union steht damit vor einem Personalumbau. Vorübergehend soll jetzt erstmal CSU-Landesgruppenchef Alexander Hoffmann übernehmen, bis zu einer Neuwahl. Bundesinnenminister Dobrindt warnt vor möglichen Anschlägen in Deutschland. Er stuft die bisherige abstrakte Bedrohungslage hoch zu einer hohen Bedrohungslage. Das bedeutet, dass in Deutschland jederzeit mit dem Risiko von Anschlägen zu rechnen sei, so Dobrindt gegenüber der Welt am Sonntag. Grund für die geänderte Einschätzung ist, dass zuletzt deutlich mehr Hinweise bei Geheimdiensten eingegangen sind. Seit Jahren werden Autoersatzteile immer teurer. Die Versicherung Allianz will diese Kosten jetzt nicht mehr hinnehmen. Sie fordert, dass bei Reparaturen auch gebrauchte Teile verwendet werden. Die Industrie soll dafür sorgen, dass ihre Teile repariert werden können. Und die Politik soll die Vorschriften vereinfachen, sodass mehr Reparaturen erlaubt sind.

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1: Das ist wirklich ein Sommer der Legenden, Leute. Mit Deep Purple hat vergangene Woche eine Band das Album der Woche gestellt, von der wir wissen, sie werden niemals aufhören. Und da kommt auch schon die nächste Truppe. Die Rolling Stones. Das allüberragende Hackney Diamonds wäre 2023 ein würdiger Schlusspunkt gewesen in der Albumkarriere. Aber Mick Jagger und Co., sie machen einfach weiter und legen jetzt ihr mittlerweile 25. Studiowerk vor. Tanks. Wieder produziert von Andrew Watt und es ist mal wieder ein großartiges Album. Foreign Tanks präsentiert sich musikalisch ein bisschen variabler als der Vorgänger. Stellenweise wird sogar der Stones eigene angefangte Disco-Sound der 80er zitiert. Aber auch da, ganz ehrlich, sind die Stones einfach die Stones und somit immer noch die größte Rockband der Welt. Wie wir gehört haben, sind schon wieder 10 neue Songs für den Nachfolger fertig. Und bis der kommt, lässt es sich mit Foreign Tanks wunderbar die Zeit vertreiben. Das ist euer Album der Woche hier auf Rockantenne Bayern.

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2: Ich bin Florian Klaus. Der Druck ist zu groß geworden. Unionsfraktionschef Spahn tritt wegen der Kritik daran, dass er mithilfe einer Leihmutter Vater geworden ist, zurück. Vorher war bekannt geworden, dass Kanzler Merz ihn dazu aufgefordert hatte. Ronny Thorau berichtet.
3: In seinem Rücktrittsschreiben sagt Jens Spahn, ihm sei bewusst geworden, dass sein persönliches Glück, gemeinsam mit seinem Mann eine Familie zu gründen und Vater zu werden, nicht vereinbar sei mit seinem politischen Amt. Spahn gibt auch zu, die Folgen seiner Entscheidung falsch eingeschätzt zu haben. Der Spagat zwischen seiner privaten Entscheidung und der Erwartung an ihn als Fraktionschef der Union sei, so Spahn, größer geworden, als er erwartet hätte.
2: Nach der Attacke in einem Regionalzug, bei der ein Bahnmitarbeiter lebensgefährlich verletzt worden ist, hat die Staatsanwaltschaft Haftbefehl gegen einen Fahrgast beantragt. Allerdings vergeblich, der 36-Jährige ist wieder auf freiem Fuß. Dem Mann wird gefährliche Körperverletzung vorgeworfen. Bei einer Auseinandersetzung im Zusammenhang mit einer Ticketkontrolle war eine Zugtür beschädigt worden. Der Sicherheitsmitarbeiter stürzte hinaus. Hass im Netz ist auch im Zusammenhang mit dem Fußball ein Problem. Die FIFA hat seit WM-Beginn nach eigenen Angaben mehr als 7 Millionen potenziell schädliche Beiträge und Kommentare in sozialen Medien entfernt. Das seien 14-mal mehr als bei der vergangenen Männer-WM vor 4 Jahren. Seit damals bietet die FIFA bei Turnieren den Teilnehmern einen Dienst zum Schutz vor Social-Media-Anfeindungen an. Der Formel-1-Gesamtführende Kimi Antonelli startet morgen zum 6. Mal in dieser Saison vom ersten Startplatz aus. Der 19-Jährige ist beim Großen Preis von Belgien der schnellste in der Quali gewesen. Hinter dem Mercedes-Fahrer landeten Max Verstappen im Red Bull und George Russell im 2. Mercedes. Zum Fußball, da spielen heute Frankreich und England bei der Weltmeisterschaft um Platz 3. Um 23 Uhr geht's los. Die Nacht ist recht gemischt. Im Norden gibt's viele Wolken und teilweise Gewitter, besonders an der Nordsee. Im Süden lassen die Schauer und Gewitter erst nach, später zieht dann aber neuer Regen mit Gewittern vom Oberrhein bis Sachsen auf. Sonst bleibt's trocken und nur leicht bewölkt. Die Temperaturen sinken auf 16 bis 10 Grad. Morgen bleibt es wechselhaft mit Schauern und Gewittern. Im Laufe des Tages wird es im Südwesten freundlicher. Die Höchstwerte liegen zwischen 17 und 25 Grad.
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1: Nach ihren Konzerten in Berlin und Düsseldorf letzte Woche haben System of a Down die Rockrepublik zwar wieder verlassen, aber sind nicht mit leeren Händen rausgegangen. Nach ihrem Konzert in Berlin wurde den New Metal Legenden eine ganz besondere Ehre zuteilen. Das Musiklabel Sony Music zeichnete die Gruppe mit einem Platin Award aus. Diesen erhielt die Band für 150.000 verkaufte Platten ihres Albums Toxicity in Deutschland. Eine One-Man-Show könnte es bei der Rock'n'Roll Hall of Fame-Zeremonie geben. Diesen November ziehen Iron Maiden in die Ruhmeshalle ein. Die Briten wollen aber nicht an den Feierlichkeiten teilnehmen. Vorab äußerte sich Sänger Bruce Dickinson schon mehrfach ablehnend gegenüber der Institution. Wer allerdings Zeit und Lust hat, ist ihr ehemaliger Sänger Blaze Bayley, der ebenfalls mit einer Aufnahme gewürdigt wird. Er würde die Band nach eigener Aussage gerne auf eine sehr positive Weise repräsentieren. Bayley war von 93 bis 97 Sänger bei Maiden. Warum nicht? Cliff Burton nochmal am Bass erleben, könnte schon bald virtuell möglich sein in dem digitalen 3D-Museum der Plattform Knucklebones 360. Noch in diesem Jahr sollen wir die Möglichkeit bekommen, die Welten von über 20 Rock- und Metal-Bands online zu erkunden. Frisch dazu gekommen ist jetzt auch eine Kooperation mit dem Nachlass des ehemaligen verstorbenen Metallica-Bassisten. Fans soll es auf der Plattform auch möglich sein, sich auszutauschen, Minispiele zu spielen und Sammlerstücke zu kaufen.
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2: Ich bin Oliver Urbanke. Weil der Druck auch parteiintern zu groß geworden ist, ist Unionsfraktionschef Spahn heute zurückgetreten. Er stand stark in der Kritik, weil er mit Hilfe einer Leihmutter Vater geworden ist in den USA. Hier wäre das verboten. Für Spahn übernimmt jetzt erst einmal CSU-Landesgruppenchef Hoffmann, wie er im ZDF bestätigt hat.
3: Ich habe heute die Amtsgeschäfte für die CDU-CSU-Bundestagsfraktion übernommen. Ich werde diese Fraktion so lange führen, bis ein neuer oder eine neue Vorsitzende gewählt ist. Wir haben also grundsätzlich keine Eile.
2: Die Parteivorsitzenden von CDU und CSU würden sich jetzt Zeit nehmen, um sich abzustimmen, so Hoffmann. Nach dem lebensgefährlichen Angriff auf einen Bahnmitarbeiter ist ein 36-jähriger Fahrgast wieder auf freiem Fuß. Gegen ihn war Haftbefehl wegen gefährlicher Körperverletzung beantragt worden. Das Amtsgericht hat aber abgelehnt. Der Mann war schon früher mit Gewaltdelikten aufgefallen und nur auf Bewährung frei. Bei einer Auseinandersetzung mit dem Bahn-Sicherheitsmitarbeiter war dieser gegen eine Tür und aus dem Zug gestürzt. Bundeswirtschaftsministerin Reiche will bei der Solarförderung kürzen und wird dafür aus der Branche kritisiert. Die Pläne seien aus der Zeit gefallen und gefährdeten zehntausende Jobs, heißt es vom Bundesverband Solarwirtschaft. Für Strom aus kleineren Solaranlagen, die ab 2027 errichtet werden, soll es Reiche zufolge nur noch 3 Jahre lang eine garantierte Vergütung geben. Danach müsste der Strom zu vorher kaum kalkulierbaren Preisen an Strombörsen verkauft werden. England oder Frankreich? Eines der beiden Länder kann noch mit einem Sieg die Fußballweltmeisterschaft in Nordamerika für sich beenden. Ab 23 Uhr geht's im Duell der beiden Teams in Miami um Platz 3. Englands Trainer Thomas Tuchel hat sich vorher gegen Kritik verteidigt. Sollte seine Mannschaft heute Abend gewinnen, sei es das beste englische Abschneiden seit 60 Jahren. Morgen ist dann das große Finale in New York. Ab 21 Uhr spielt Spanien gegen Argentinien. Die Nacht ist eher gemischt. Im Norden gibt's viele Wolken und teilweise Gewitter, besonders an der Nordsee. Im Süden lassen die Schauer und Gewitter erst nach. Später zieht dann aber erneuter Regen mit Gewittern vom Oberrhein bis Sachsen auf. Ansonsten bleibt's trocken und nur leicht bewölkt. Die Temperaturen sinken auf 16 bis 10 Grad. Morgen bleibt's wechselhaft mit Schauern und Gewittern. Im Laufe des Tages wird's im Südwesten freundlicher. Die Höchstwerte liegen dann zwischen 17 und 25 Grad.
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großartige zweite Single aus einem würdigen Abschlussalbum einer unglaublichen Karriere. Nur nach vorn von den Toten Hosen ist neu auf Rockantenne Bayern. Neu.

0: noch einmal im Schnelldurchlauf. Montag.
1: Laut einer Studie haben rothaarige Männer dank Ed Sheeran inzwischen viel bessere Karten bei den Frauen.
2: Sven, ja? Du sag mal, ist das hier deine Haartönung? Karottenkuchenrot?
1: Ja, nein, ich brauche doch keine Haartönung.
0: Dienstag.
1: Heute ist der internationale Tag der Nacktheit. Da soll die Ästhetik des menschlichen Körpers zelebriert werden. Okay.
2: Sven, das machst du jetzt bitte nicht.
1: Natürlich.
2: Das machst du nicht.
1: Doch.
2: Das ist ein Feiertag und kein Trauertag.
1: Ach, sag mal, könntest du auch rausgehen? Das störst irgendwie.
2: Wenn du angezogen bleibst, ja.
1: Gut.
0: Mittwoch.
1: Deutsche Forscher haben jetzt herausgefunden, schon 40 Minuten Krafttraining pro Woche reichen aus, um die Empfehlungen der WHO für muskelkräftigende Übungen zu erfüllen. Das heißt, für die empfohlene Fitness fehlen mir pro Woche gerade mal 40 Minuten.
0: Donnerstag.
1: Für den nächsten ESC-Vorentscheid sucht der SWR Künstler aus Nischengenres, die sich auf der Bühne so richtig was trauen. Also freut euch schon mal auf einen nackten Schuhplattler, der brennende Panflöten jongliert und dabei eine Opernarie rappt. Ich bin

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4: Ich bin Oliver Urbanke. Nach einer Attacke auf einen Bahnmitarbeiter zwischen Offenburg und Karlsruhe ist ein 36-jähriger Fahrgast wieder auf freiem Fuß. Gegen den vorbestraften Mann war Haftbefehl wegen gefährlicher Körperverletzung beantragt worden. Das Amtsgericht hat das aber abgelehnt. Thomas Bock berichtet.
5: Ein Sicherheitsmann der Bahn flog heftig gegen die Tür des Zuges, der mit 120 Stundenkilometern unterwegs war. Die Tür wurde offenbar aus der Verankerung gerissen und der Mann stürzte hinaus. Sein Zustand soll nach wie vor kritisch sein. Ermittelt wird jetzt nicht nur, was bei der Prügelei geschah, sondern auch, warum sich die Tür öffnete und ob dabei ein Sicherheitsmangel vorlag.
4: Nach dem Rücktritt von Jens Spahn als Unionsfraktionschef übernimmt CSU-Fraktionschef Hoffmann das Amt vorübergehend. Medienberichten zufolge will Bundeskanzler Merz bis Ende Juli einen offiziellen Nachfolger präsentieren. Spahn hat seinen Rücktritt angekündigt, nachdem er auch parteiintern unter Druck geraten war, weil er die Hilfe einer Leihmutter in den USA in Anspruch genommen hatte. Seit Anfang der Woche brennt es im Müritz-Nationalpark in Mecklenburg-Vorpommern. Das Feuer ist inzwischen eingekesselt worden, heißt es vom zuständigen Landratsamt. Demnach wurden sogenannte Wasserriegel aufgestellt. Die bewässern den Boden und die Bäume auf der Waldfläche, die bisher nicht brennt. Das soll verhindern, dass sich das Feuer weiter ausbreiten kann. Es hatte zuletzt eine Fläche von knapp 400 Hektar erreicht. Heute ist unser letzter Tanz. Du hast uns viel gegeben. Wir hätten dir ein besseres Ende bieten müssen, aber wir haben versagt. Mit diesen Worten hat sich Frankreichs Fußballnationalspieler und Kapitän Kylian Mbappé an Trainer Didier Deschamps gewandt. Vor dem letzten Spiel des Nationaltrainers schrieb der Spieler seinem langjährigen Nationalcoach einen Brief. Deschamps ist seit 2012 im Amt. Das Spiel um Platz 3 gegen England, das jetzt läuft, ist sein letztes. Die Nacht ist eher gemischt. Im Norden gibt's viele Wolken und teilweise Gewitter, besonders an der Nordsee. Im Süden lassen die Schauer und Gewitter erst nach, später zieht dann aber erneuter Regen mit Gewittern vom Oberrhein bis Sachsen auf. Ansonsten bleibt es trocken und nur leicht bewölkt. Die Temperaturen sinken auf 16 bis 10 Grad. Morgen bleibt es wechselhaft mit Schauern und Gewittern. Im Laufe des Tages wird es im Südwesten freundlicher. Die Höchstwerte liegen dann zwischen 17 und 25 Grad.

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1: Servus und hallo und guten Abend zu 2 Stunden Heavy Metal pur. Und ja, einmal im Jahr ist nicht nur Weihnachten, nein, nämlich einmal im Jahr ist auch das große Summer Breeze Special hier in Taufsdorf auf Rockantenne. Und das ist heute. Ihr habt Glück. Es gibt noch Tickets zu gewinnen für das Festival. Längst ausverkauft. Alles weg, alles raus. Nur der kleine Mosi hat noch ein paar Tickets in seiner Tasche. Und die gebe ich heute und später gerne an euch aus. Wir gehen ein paar Bands durch, die da beim Summer Breeze dabei sein werden. Und es ist ein sehr starkes Line-Up, ein sehr vielseitiges Line-Up. Und ich glaube, es wird sehr kurzweilig werden. Und ja, das Schöne ist bei diesen Festivals, keine Band will sich da anschauen lassen, dass sie irgendeinen schlechten Gig gespielt hätten. Da will jeder irgendwo das Beste geben. Im Summer Breeze, ihr müsst lügen, dass ich irgendwann mal eine Band gesehen habe, wo ich sage, nee, die hatten keinen Bock. Es gibt Bands, die ich nicht mag, aber da geht dann auch nicht hin. Wir fangen an mit 2 Headliner, nämlich mit Eisbrecher und mit Halloween. Hier ist I'm Alive.

Eisbrecher hier mit dem Miststück, mit der Neuaufnahme aus dem Jahre 2012 von Eisbrecher live am Donnerstagabend auf der Hauptbühne zur besten Sendezeit. Ich weiß, dass der Begriff Headliner beim Summer Breeze ist ein bisschen relativ, weil man eigentlich an den Abenden der Reihe nach starke Bands hat. Also Eisbrecher haben natürlich so einen Mörderslot von 8:45 bis 10:45. Davor Sexton, danach Amorphis. Auch das sind alles irgendwo letztendlich Headliner, aber Eisbrecher bilden hier den Kern. Genauso wie Halloween, die am Samstagabend dann das Ganze richtig noch würdig zu Ende bringen werden. Da habe ich gar keine Zweifel daran. Es wird auch schön zu sehen, wie das Publikum, das etwas jüngere Publikum, doch auf etwas traditionelleren Heavy Metal trifft, wie das da aussehen wird, weil er ja so toll und geil alles ist bei Sex und Halloween, aber Summer Breeze hat immer so einen gewissen jüngeren Anstrich mit viel Metalcore, mit viel Death Metal auch, und deswegen ist klassischer Metal eigentlich gar nicht so in Überzahl vertreten. Das war es aber auch noch nie, und das ist auch gut so, weil den Leuten gefällt so, sonst wäre das Ganze nicht wieder ausverkauft. Wir kommen jetzt auch gleich zu Sexton, die hören wir, die spielen vor Eisbrecher. Das wird sich der Alex Weselski auch nicht träumen haben lassen, dass er mal nach Sexton auf die Bühne geht. Bin gespannt, ob er sich da was einbildet, aber es treibe ich ihm schon aus, keine Sorge. Also Sexton hören wir gleich mit Power and the Glory, und danach kommen Aylstorm. Die sind dabei, ich glaube am Samstag sind die vor Halloween dran mit Magellans Expedition. Also, da nimmt die Party jetzt schon seinen Lauf.

0: Danke vielmals. Dankeschön.
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eingeklemmt zwischen Testament und Halloween. Das war ein Aelstorm hier in Tafsdorf auf Rock Antenne beim großen Summer Breeze Special 2026 Magellan's Expedition haben wir gerade gehört. Und bevor es Tickets gibt, jetzt dann noch die allerletzten Tickets für das Festival für Summer Breeze, haben wir noch ein bisschen Musik von den Brothers of Metal. Die spielen am Freitag relativ früh Nachmittag auf der Mainstage von 3 bis 3, Viertel 4. Das kann man sich auch immer anschauen. Davor der Future Palace und danach die Butcher Sisters. Also da ist auch schon mal für Unterhaltung gesorgt. Und was haben wir noch? Amorphis hören wir jetzt. Und die, das habe ich auch schon mal erwähnt, sind nach Eisbecher dran. Und wir hören sie jetzt hier mit The Moon.

Am Freitag, wie gesagt, geht die Reise nach Yggdrasil mit den Brothers of Metal beim Summer Breeze 2026 und wir kommen zu den Tickets. Ich habe noch welche liegen. Ihr kriegt natürlich rechtzeitig Bescheid, falls ihr gewonnen habt. Das Ding ist restlos ausverkauft, schon sehr, sehr früh geworden. Schon lange vor Weihnachten war das Summer Breeze voll, im Gegensatz zu Wacken, die immer noch nicht ausverkauft sind. Aber Wacken ist auch teuer. Das muss man ganz nicht dazu feststellen. Also da musst du wirklich tief in die Tasche greifen. Und beim Summer Breeze geht es von den Tickets her noch. Man muss auch immer schauen, was man eigentlich alles dafür bekommt. Und dann, glaube ich, wiegt es sich schon auf. Aber wer umsonst hin will, der Versuch ist ein Glück jetzt mit einer E-Mail an toughstuff@rockantenne.de. toughstuff@rockantenne.de. Ihr kennt den Drill. Das Codewort ist auf nach Dinkelsbühl. Auf nach Dinkelsbühl. Denn da findet der Summer Breeze bekanntlich statt. Und dein Name und Adresse bitte nicht vergessen. Und dann kommt ihr alle in den Lostopf. Und wie gesagt, ihr kriegt rechtzeitig Bescheid. Auf nach Dinkelsbühl. E-Mail an toughstuff@rockantenne.de. Und wir machen weiter mit Musik von Brainstorm. Die spielen, glaube ich, am Freitag, wenn mich nicht alles täuscht, auf der T-Stage. Wir schauen schnell nach. Ja, genau, Freitag 1 Uhr. Deswegen, da müsst ihr relativ früh wach sein und aus dem Zelt, um Brainstorm zu erleben. Aber das lohnt sich halt immer bei den Jungs. Und jetzt aber gleich im Angebot eine Band, die bereits am Mittwochabend spielen wird, nämlich Paradise Lost. Hier sind sie mit einem Song, der schon länger nicht mehr hier gelaufen ist. Hier sind sie mit Grey.

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Das waren Gäste am Donnerstag auf dem Summer Breeze. Das waren Grand Magus hier, die auf der T-Stage spielen. Und zwar kurz vor 2:30 geht's los, eine Dreiviertelstunde lang. Und auch das werde ich mir geben, weil Grand Magus finde ich einfach geil. Und wer dabei sein will, E-Mail an toughstuff@rockandnelly.de mit dem Kennwort auf nach Dinkelsbühl. Name und Adresse bitte nicht vergessen. Ihr kommt alle in den großen, großen Lostopf. Und wir machen weiter mit einer Band, auf die ich mich auch freue. Und zwar am Freitagabend, Spätabend. Wir reden eigentlich von Samstag früh, denn Skindred werden um 1 Uhr morgens am Freitag noch die Hauptbühne unsicher machen. Bis 2 Uhr morgens. Und bei Skindred bin ich mir auf alle Fälle sicher, dass mich A, weder frieren wird, noch B, ich irgendwie Langeweile empfinden werde. Weil wenn die auf der Bühne sind, da geht der Punk ab im wahrsten Sinne des Wortes. Ich finde das geil. Ich habe schon Performances gesehen und ich weiß, alle Sleeptalken-Fans werden mich jetzt hinrichten wollen. Aber wenn Sleeptalken, als Sleeptalken da damals um 12 oder 1 Uhr morgens auf der Bühne waren, alter Verwalter, da war es kalt, da ist nicht viel passiert. Und klar, vielleicht fehlt mir der intellektuelle Zugang, aber es war halt eine halbe Stunde lang sack langweilig. Deswegen bin ich dann, wenn es so spät wird, dann doch entweder eher für extremen Black Metal oder für sowas wie Skindred, also Party. In diesem Sinne. Wir machen jetzt weiter mit Skindred, logischerweise, hören dann noch Soen, die auch dran sind. Und in der zweiten Stunde geht es dann ein bisschen härter zur Sache und wir schauen auf alle Bands der härteren Gangart, die sich auch beim Summer Breeze so tummeln werden. Und das sind hier auch nicht die schlechtesten.

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1: Ich bin Oliver Urbanke. Für viele geht es in den kommenden Wochen in den Sommerurlaub. Bei Flügen ist es da oft eine knifflige Frage, was genau als Handgepäck gilt und ob es extra kostet. Verbraucherschützer kritisieren verwirrende Regeln und fordern Klarheit. Thomas Thonfeld berichtet.
2: Angemessenes Handgepäck darf man kostenlos mit ins Flugzeug nehmen, betont Ramona Popp, die Chefin des Bundesverbandes der Verbraucherzentralen. Problem, es ist nicht geklärt, was genau angemessen bedeutet. Für die Fluggesellschaften ist das mal ein Rucksack, mal nur eine Handtasche oder ähnliches. Damit das aufhört, hat die Verbraucherzentrale gegen mehrere Fluggesellschaften geklagt, so Popp. Ihr Tipp bis zur Klärung, beim Buchen aufs Kleingedruckte achten und Handgepäck vor dem Abflug nachmessen.
1: CSU-Landesgruppenchef Hoffmann übernimmt vorübergehend die Amtsgeschäfte als Unionsfraktionschef. Er wird den Job von Jens Spahn bis zur Wahl eines Nachfolgers machen. Spahn war nach großem Druck, auch durch Kanzler Merz und viel Kritik an seiner Elternschaft durch eine Leihmutter, zurückgetreten. Nach der Attacke in einem Regionalzug, bei der ein Bahnmitarbeiter lebensgefährlich verletzt worden ist, hat die Staatsanwaltschaft Haftbefehl gegen einen Fahrgast beantragt. Allerdings vergeblich. Der 36-Jährige ist wieder auf freiem Fuß. Dem Mann wird gefährliche Körperverletzung vorgeworfen. Bei einer Auseinandersetzung im Zusammenhang mit einer Ticketkontrolle war eine Zugtür beschädigt worden. Der Sicherheitsmitarbeiter stürzte daraufhin aus dem fahrenden Zug. Das Spiel um Platz 3 bei der Fußball-Weltmeisterschaft könnte schon zur Halbzeit entschieden sein. Im Aufeinandertreffen zwischen Frankreich und England führen die Engländer nach 45 Minuten mit 4:0. Es trafen bisher einmal Declan Rice, einmal Issy Konsa und zweimal Bukayo Saka. Für Frankreich-Coach Deschamps ist es das letzte Spiel als Nationaltrainer Frankreichs. Die zweite Nachthälfte bleibt trocken und nur leicht bewölkt bei 16 bis 10 Grad. Zum Start in den neuen Tag bleibt es wechselhaft mit Schauern und Gewittern. Im Laufe des Tages wird es im Südwesten dann freundlicher. Die Höchstwerte liegen zwischen 17 und 25 Grad.

Herzlich willkommen zurück zu unserem Summer Brew Special hier 2026. Und wir schauen natürlich in dieser Stunde auf die Bands der noch härteren Gangart, die sich beim Summer Breeze tummeln. Und das haben sie schon immer getan. Und es macht eigentlich brutal Spaß, eine extreme Band auf der Hauptbühne zu sehen, vielleicht noch als Headliner, wie eben schon so oft Heaven Shall Burn, wie auch, mein Gott, was haben wir dieses Mal? Wir haben In Flames und wir haben Arch Enemy. Und das macht so viel Laune, wenn du so eine extreme Band so erfolgreich siehst. Ich kann es gar nicht anders ausdrücken, die halt mal aus dem Club oder aus der Halle rauskommen und dann wirklich vor Major Publikum stehen und da abgefeiert werden. Da stellt es mir auch immer noch die Gänsehaut auf. Für eine Band, die praktisch den Headliner am Mittwochabend markiert, das sind In Flames. Und mit denen fangen wir jetzt an. Hier ist Cloud Connected.

Lamb of God hier in Tough Stuff auf Rockantenne beim Summer Breeze Special 2026 mit dem allseits bekannten und beliebten Redneck. Und Lamb of God quasi der Anheizer am Freitagabend um 19.10 Uhr bis 20.30 Uhr als Anheizer für Arch Enemy. Die kommen zurück, sind schon relativ früh angekündigt gewesen beim Summer Breeze und die kommen zurück mit neuer Sängerin und dann darf man mal schauen und gespannt sein, wie sich die Gute hier vor diesem Publikum schlägt. Arch Enemy haben den absoluten Headliner-Spot da am Freitagabend mit, wie gesagt, um 8:45 bis 10:45 und ich freue mich einfach drauf. Ich bin wirklich, wirklich gespannt, wie sich das Ganze post Alissa anfühlen wird und anschauen wird und anhören wird und dann sind wir ein bisschen klüger. Aber ich glaube, gut, jetzt auf alle Fälle, weil ich glaube, dass auch in dem Bandgefüge jetzt wieder einiges richtiger ist und vielleicht jeder in der Band mehr Bock hat wieder. Kann auch sein. Natürlich nur eine Stammtischvermutung, aber so ungefähr könnte ich es mir schon ein bisschen vorstellen. Wir kommen natürlich jetzt zu Arch Enemy und To the Last Breath, gefolgt von Testament, die auch relativ oft schon Gast waren beim Breeze und das immer zu Recht. Letztes Mal waren sie, glaube ich, auf der T-Stage. Und heuer sind sie am Samstagabend vor Ailstorm auf der Hauptstage um 6:20, eine Stunde lang bis 7:20, Thrash Metal. Was willst du mehr? Wir hören sie gleich, aber erst kommen Arch Enemy.

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Testament live hier in Tufts of Rock Antenne beim Summer Breeze Special mit den Disciples of the Watcher. Testament live am Samstag, ja, Abend, kurz spät nachmittags, 17.40 Uhr. Das kann man sich schon beim zweiten oder dritten Bier dann schon ganz leicht geben. Und eine Band, auf die ich mich auch freue, dass sie, ich habe sie schon lange nicht mehr gesehen, dass sie beim Summer Breeze mit aufschlagen, und zwar am Samstag um 8:30 auf der T-Stage. Das sind Maxi Cavalera und seine Soulfly. Und ich habe letztes Jahr gewesen sein, als Max mit Nailbomb gespielt hat und das so einen Abriss gegeben hat, dass ich mir eigentlich heimlich gewünscht hätte, er wäre mit Nailbomb nochmal auf dem Summer Breeze. Aber jetzt mit Soulfly nehme ich auch mit, mag ich und liebe ich. Und ich freue mich darauf, dass es ein bisschen Tribal geht immer. Und Soulfly hören wir jetzt hier mit Plata o Plomo. Genauso schaut es aus, Freunde.

Ich glaube, man muss kein großer Prophet sein, um vorherzusehen, dass Orbit Culture am Samstagnachmittag auf der Mainstage beim Summer Breeze einen kompletten Abriss abliefern werden. Eine Band, auf die viele gewartet haben, auf die viele heiß sind. Und ich freue mich selbst schon drauf. Ich bin wirklich gespannt, wie die Jungs ankommen. Das wird Bombe und Bombe wird am Mittwochabend natürlich auch, und das ist eine Bank, der Bank können wir uns komplett drauf verlassen, das werden natürlich Hatebreed. Die sind dran, direkt nach In Flames auf der Mainstage, wie gesagt, am Mittwochabend und zwar von 11:30 bis 12:30. Ja, da kann man schon noch stehen, kann man sich auch noch bewegen. Am Mittwoch ist ja noch jeder fit. Sieht dann am Freitag schon wieder anders aus. Aber okay, es ist eine andere Geschichte. Hatebreed, hören wir jetzt hier gleich mit Honor Never Die.

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Das war ein D-Side hier in unserem Summer Breeze Special 2026 hier in Tastorf mit From Unknown Heights, You Shall Fall. Und D-Sides sind dran am Freitag, ja eigentlich noch zur Tageslichtzeit, um 7:30 bis 7:30 auf der T-Stage. Mal schauen, wie sich Glenn Benton und Co. Bei Sonnenlicht so schlagen. Wenn es noch ein bisschen was gibt, aber ich denke schon. Für ganz Hartgesottene haben wir, und da haben wir vorher gerade gehört, die Wolves in the Throne Room. Mit Mountain Magic haben wir gerade gehört vor D-Side. Und das ist eine der spätesten Bands überhaupt auf dem ganzen Festival, denn die wollen nicht vor 1:45 Uhr morgens am Freitag auf die Bühne. Also nicht Freitag 2:15 Uhr, sondern eigentlich schon Samstag 2:15 Uhr, von Freitag auf Samstag. Von 1:45 Uhr bis 3:00 Uhr für die ganz Hartgesottenen. Und eigentlich finde ich es geil. Ich meine, ich bin schon jenseits von Gut und Böse in meinem Alter um diese Zeit, aber ich werde es zumindest versuchen, wohlwollend da noch meinen Mann zu stehen und schauen, ob ich die noch sehen kann. Aber das war es eigentlich im Großen und Ganzen. Unser Summer Breeze Special 2026. Ich weiß, ich habe ungefähr von den 500 Bands 400 weglassen müssen, weil einfach kein Platz dafür ist. Es spielen 1000 gute und geile andere Bands. Es wird auf alle Fälle ein Hammer-Festival. Es wird eins der relaxesten Festivals, auch wenn es ausverkauft ist. Und das ist immer das Schöne beim Summer Breeze. Du kannst dich immer irgendwo zurückziehen, wenn du willst. Aber wenn du willst, kannst du auch in Reihe 2 gehen. Das schafft man einfach. Deswegen liebe ich dieses Festival so. Und ich beschließe diese Ausgabe mit ein bisschen Musik von Die Art is Murder, die auch spät in der Nacht dran sind, aber auf der Mainstage. Und wir hören noch ein bisschen Grind von Sanguisa Sagob. Fast hätte ich es richtig ausgesprochen. Scheiße, fast. Sanguisa Gabok. Ich glaube, das stimmt ungefähr. Und die hören wir mit Abhorrent Contraception. Die Jungs prügeln sich am frühen Nachmittag an irgendeinem Tag durch. Da kann man aber auch schon mal das Ohrchen spitzen. In diesem Sinne, habt noch ein geiles Restwochenende. Genießt den Regen, wenn er denn da ist. Und wir hören uns entweder am Montag, also morgen wieder, in der Tastorf Morning Show, wie immer von Montag bis Freitag, 11 bis 12 Uhr vormittags, im Rock and Roll Heavy Metal Stream. Und wenn nicht, hören wir uns auf alle Fälle nächste Woche hier. Same time, same station, same music. Ciao, servus und gute Nacht.

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2: Ich bin Oliver Urbanke. Maskenaffäre, eine geplatzte Richterinnenwahl und Geheimtreffen. Jens Spahn hat in der Vergangenheit viele kritische Situationen politisch überstanden. Jetzt stolpert er über eine private Entscheidung mit einer Leihmutterschaft in den USA. Für Bundeskanzler Merz bietet der Rücktritt von Spahn neue Möglichkeiten. Mehr dazu von Ronny Tuchau.
3: Durch Spahns Rücktritt hat Kanzler Merz das Problem, vielleicht aber auch die Chance für einen personellen Umbau. Denn ein Kandidat für Spahns Nachfolge wäre Kanzleramtschef Thorsten Frey, der als Merz loyal gilt, viel Erfahrung hat mit Parlament und Fraktionen, im Kanzleramt aber eher als fehlbesetzt gilt.
2: Kann der Koffer noch kostenlos als Handgepäck mit an Bord oder ist er schon zu groß? Aus Sicht der Verbraucherzentralen sind die Regeln der Fluggesellschaften hierzu unübersichtlich. Deswegen brauche es dringend Klarheit, was Airlines ohne Mehrkosten mitnehmen. Laut EU-Recht müssten Fluggesellschaften zwar angemessenes Handgepäck kostenlos transportieren, was angemessen ist, lege aber jede Airline für sich selbst fest. Laut Bundesinnenminister Dobrindt ist in Deutschland jederzeit mit dem Risiko von Anschlägen zu rechnen. Er stuft die Bedrohungslage darum jetzt als hoch ein. Anschlagspläne gegen Deutschland seien klar erkennbar, sagte er der Welt am Sonntag. Der Nachrichtendienst soll deswegen in bestimmten Situationen mehr Befugnisse bekommen und unabhängig von der Polizei eingreifen dürfen. Frankreichs Fußballnationalspieler Kylian Mbappé hat sein 22. WM-Tor erzielt und in der ewigen Bestenliste damit den bisherigen Rekordtorschützen Lionel Messi überholt. Der Franzose traf im Spiel um Platz 3 gegen England nach dem 1:4 auch zum 3:4 und steht mit 10 Turniertoren auch an der Spitze der Torjägerliste für diese Fußball-WM. Messi kann morgen im Finale nachziehen. Die zweite Nachthälfte bleibt trocken und nur leicht bewölkt bei 16 bis 10 Grad. Zum Start in den neuen Tag bleibt es wechselhaft mit Schauern und Gewittern. Im Laufe des Tages wird es im Südwesten dann freundlicher. Die Höchstwerte liegen zwischen 17 und 25 Grad.
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